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2: Stuttgart, be ready. Morgen Abend wird's wild in der Porsche Arena. Ja, Sieg ist auf Forever Tour 2026. Morgen Abend um 20 Uhr in der Porsche Arena. Die letzten Tickets sind am Start, also grapscht euch welche und habt die fantastischste Zeit ever. Letztes Jahr ja Sieg erfolgreiche Starboy-Tour abgeliefert, jetzt Forever Tour 2026 und ihr seid da.
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4: Ich bin Thomas Bleskin. Autofahrer in Deutschland sollen angesichts hoher Spritpreise kurzfristig mit einem neuen Tankrabatt entlastet werden. Angestrebt wird laut Bundesregierung, dass der Tankrabatt Anfang Oktober umgesetzt ist. Er soll bis Ende des Jahres gelten. Wird er voll weitergegeben, könnte die Entlastung 17 Cent pro Liter betragen. Daneben ist spätestens ab Januar 2027 auch ein Spritpreisdeckel geplant.
5: Wie schon im Mai und Juni könnte die Entlastung für Autofahrer bei 17 Cent je Liter Kraftstoff liegen, wenn die Steuersenkung auch voll weitergegeben wird. Die Kosten von insgesamt 2,5 Milliarden Euro sollen zwischen Bund und Ländern 50-50 aufgeteilt werden. Beim Spritpreisdeckel, der dann spätestens zu Beginn des nächsten Jahres kommen soll, legt der Staat eine Obergrenze für den maximal zulässigen Verkaufspreis von Benzin und Diesel fest. Allerdings soll der nicht dauerhaft gelten, sondern als vorübergehendes Kriseninstrument. Diana Kramer, Nachrichtenredaktion.
4: Im Streit um Grönland haben Dänemark und die USA einen Durchbruch verkündet. In der kommenden Woche soll ein Abkommen unterzeichnet werden, teilten die Regierungen von Dänemark und Grönland mit.
6: Trump hatte etwas voreilig von einem schon besiegelten Abkommen geschrieben. Die USA könnten fortan tun, was immer nötig sei, um Grönland zu verteidigen, postete Trump. Man habe dauerhafte Kontrolle über die Sicherheit und alle anderen Belange in Grönland. Die dänische Regierung teilte mit, man erwarte bei der UN-Generalversammlung in New York nächste Woche einen Deal zu unterzeichnen, der aber noch parlamentarischen Segen brauche. Die Vereinbarung respektiert demnach die Souveränität des dänischen Königreichs und die Selbstbestimmung der Grönländer. Tina Eck, USA.
4: US-Präsident Donald Trump verbietet dem renommierten TV-Sender CNN ab sofort den Zugang zum Weißen Haus. Betroffen von dem Verbot seien auch der Sender MS Now und das Newsportal Politico, schrieb er auf seiner Plattform Truth Social. Trump warf ihnen vor, Falschnachrichten zu verbreiten. Damit wären Reporterinnen und Reporter dieser Medienhäuser von Pressekonferenzen und Terminen Trumps im Oval Office ausgeschlossen. Zum Sportfußball: der FC Bayern hat seine Fans am Vorabend des Oktoberfestbeginns in Bierzeltlaune gebracht. Kurz vor dem Start des größten Volksfestes der Welt schenken die Münchner in ihren kunterbunten Wiesentrikots dem 1. FC Union Berlin beim 7:0 kräftig ein.
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7: In Deutschland ist es heute am Montagvormittag überwiegend stark bewölkt. Im Süden und Osten fällt zeitweise Regen. Die Sonne bleibt rar. Am Nachmittag gibt es im Norden kaum Veränderungen. In der Mitte lockert es etwas auf. Abends klaren die Wolken im Westen weiter auf. Morgen früh Nebel, der sich im Laufe des Vormittags auflöst. Insgesamt milder und sonniger, besonders im Westen mit bis zu 23 Grad. Aktuell haben wir in Berlin im Tiergarten 15 Grad, in Dortmund am Phoenixsee 18 Grad und in Stuttgart am Mercedes-Benz-Museum 19 Grad.
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7: A1 Bremen Richtung Hamburg zwischen Elsdorf und Sittensen, 3 Kilometer Stau, 1 Stunde Zeitverlust. A6 Nürnberg Richtung Pilsen zwischen Amberg West und Amberg Süd, 3 Kilometer Stau. A8 Karlsruhe Richtung Stuttgart zwischen Pforzheim Ost und Heimsheim, 2 Kilometer Stau, 19 Minuten Zeitverlust. B253 Battenberg Richtung Biedenkopf zwischen Hatzfeld, Eder, Eifer und Biedenkopf-Dexbach, dichter Verkehr, 10 Minuten Zeitverlust. Gute Fahrt.
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2: Berlino macht mal wieder eine Runde Run and Rave. Location ist Run and Rave Lab at Sick. Das heißt, 12 Kilometer Long Run, kürzere Route 7 Kilometer. Das ist perfekt für Anfänger und Anfängerinnen. Das Ganze mit 50 Kopfhörern für alle, die flitzen wollen. Und alle hören dann den gleichen Song, während sie laufen. In ihrem eigenen Tempo, ihre eigene Strecke, aber alle mit dem geilen Song. Danach ein paar Snackies und Drinks. Das wird doch toll. Sonntag ab 9. Viel Spaß.
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4: Ich bin Thomas Bliski. Autofahrer sollen wegen der hohen Spritpreise kurzfristig entlastet werden. Bund und Länder haben sich auf einen neuen Tankrabatt geeinigt, der Anfang Oktober starten und bis Jahresende gelten soll. Bei vollständiger Weitergabe könnte Benzin und Diesel um 17 Cent je Liter günstiger werden.
5: Den Tankrabatt kennen Autofahrer schon. Im Sommer war er für 2 Monate in Kraft, senkte die Steuern auf Benzin und Diesel um rund 17 Cent. Wobei nicht alles davon bei den Tankenden ankam. Außerdem kosteten die 2 Monate Tankrabatt die Regierung Milliarden. Das wird nun also wieder teuer, gilt aber immerhin als schnell wirksame Maßnahme. Ein Spritpreisdeckel ist neu für Deutschland, es gibt ihn aber zum Beispiel in Belgien und Luxemburg. Dabei legt der Staat einen Höchstpreis für Sprit fest, unter anderem anhand von Ölpreis, Transportkosten und festgelegter Marge für die Händler. Ronny Thorau, Berlin.
4: Im jahrelangen Streit um Grönland haben die USA, Dänemark und die weitgehend autonome Insel eine Einigung angekündigt. Nach Angaben aus Kopenhagen und Nuuk soll das Abkommen kommende Woche unterzeichnet werden. US-Präsident Trump erklärte dagegen, die Vereinbarung sei bereits besiegelt und gebe den USA weitreichende Befugnisse in Sicherheitsfragen. Dänemark und Grönland bestätigten das so nicht und betonten, Souveränität und Selbstbestimmungsrecht der Grönländer würden gewahrt. US-Präsident Trump verbietet dem renommierten TV-Sender CNN ab sofort den Zugang zum Weißen Haus. Betroffen von dem Verbot seien auch der Sender MS Now und das Newsportal Politico, schrieb er auf seiner Plattform Truth Social. Beobachter erwarten ein juristisches Nachspiel.
6: Pressefreiheit ist in der Verfassung verankert und das hier wird auf jeden Fall vor Gericht landen und da dürfte Trump damit nicht durchkommen. Er hat eine miese Woche hinter sich. Benzin- und Dieselpreise schießen in den Himmel, seine Umfragewerte sind im Keller, republikanische Parteifreunde meutern. Er musste wohl einfach mal Dampf ablassen. Umgesetzt worden ist der Bann auch noch nicht. CNN und MS Now-Reporter waren gestern noch ganz normal im Weißen Haus, wo sie von Trump regelmäßig auf übelste Weise beleidigt werden. Trump polterte, die Medien würden ständig Fiktion und Lügen verbreiten, aber nicht länger in seinem Haus. Tina Eck, USA.
4: Und zum Sportfußball. Der FC Bayern hat Union Berlin mit 7:0 besiegt und zumindest vorübergehend die Tabellenführung übernommen. Harry Kane erzielte dabei im 98. Bundesligaspiel seinen 100. Treffer.
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7: In Deutschland ist es heute am Montagvormittag überwiegend stark bewölkt. Im Süden und Osten fällt zeitweise Regen. Die Sonne bleibt rar. Am Nachmittag gibt es im Norden kaum Veränderungen. In der Mitte lockert es etwas auf. Abends klaren die Wolken im Westen weiter auf. Morgen früh Nebel, der sich im Laufe des Vormittags auflöst. Insgesamt milder und sonniger, besonders im Westen mit bis zu 23 Grad. Aktuell haben wir in Berlin im Tiergarten 15 Grad, in Dortmund am Phoenixsee 18 Grad und in Stuttgart am Mercedes-Benz-Museum 19 Grad.
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7: A1 Bremen Richtung Hamburg. Zwischen Bockel und Sittensen 4 Kilometer Stau, mindestens eine Stunde. A8 Karlsruhe Richtung Stuttgart. Zwischen Pforzheim Ost und Heimsheim 2 Kilometer Stau, aktuell 25 Minuten. A45 Gießen Richtung Hagen zwischen Freudenberg und Kreuz Olpe Süd. 1 Kilometer Stau, mindestens 13 Minuten. Und ebenfalls auf der A45 Gießen Richtung Hagen zwischen Lüdenscheid Süd und Lüdenscheid. 1 Kilometer Stau, 13 Minuten. Gute Fahrt.
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1: Welcome, Ladies and Gents und alle dazwischen und darüber hinaus. Es ist der beste Tag der Welt. Happy Samstag mit Big FM. Wir quatschen ein bisschen über die Themen, die uns die Woche so begleitet haben. Unter anderem, Frau hat über 50 Jahre lang Barbie-Teile in der Lunge. Was geht ab? Kevin an der 08900901. Sprachlos, oder?
2: Will ich mir nicht vorstellen. Ich glaube, das wäre so ein Fall, den könnte man locker, da könnte man so eine Dr. House-Episode machen draus. Keine Ahnung.
1: mein erster Gedanke wäre auch, oh mein Gott, ist das gefährlich? Oh mein Gott, habe ich jetzt eine komische Krankheit davon bekommen? Oh mein Gott, was ist das denn?
2: Ich sag mal so, ne? Also Biologie, ne? Also wenn ich jetzt, sag ich mal, irgendwas in den Mund reinstecke, keine Ahnung. Ich meine, sollte eigentlich im Magen landen.

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2: Support your local heroes und oh mein Gott, das habt ihr. Ihr, die Big FM Community, habt so unzählig viele coole DJs und DJs rausgehauen auf bigfm.de, von denen ihr sagt, er oder sie muss auf die größte Bühne der Welt bei Tomorrowland Thailand. So viel Liebe ist da geflossen, unter anderem auch zwischen Mama und Tochter, denn die DJ Laura Mattia ist von ihrer Mom höchstpersönlich angemeldet worden.
3: Ich habe eine DJ-Tochter und bin unheimlich stolz auf meine Tochter.
2: Ah.
3: Die macht das mit so viel Liebe und Hingabe.
2: So süß. Und die beiden teilen sich auch noch ein Hobby.
4: Ihr raved auch zusammen. Also ihr seid so richtig wild unterwegs.
3: Ja,
5: schon, doch.
6: Moment mal ganz kurz. Ines, wie alt bist du denn?
3: Ich bin 60.
2: Sau cool einfach, oder? 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Wird Laura Mattia eine von vier FinalistInnen für Tomorrowland Thailand und das goldene Ticket für die größte Stage der Welt? 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
2: Stuttgart, be ready. Morgen Abend wird's wild in der Porsche Arena. Yazeek ist auf Forever Tour 2026. Morgen Abend um 20 Uhr in der Porsche Arena. Die letzten Tickets sind am Start, also grapscht euch welche und habt die fantastischste Zeit ever. Letztes Jahr Yazeek erfolgreiche Starboy Tour abgeliefert, jetzt Forever Tour 2026 und ihr seid da.
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4: Ich bin Thomas Bleskin. Autofahrer in Deutschland sollen angesichts hoher Spritpreise kurzfristig mit einem neuen Tankrabatt entlastet werden. Angestrebt wird laut Bundesregierung, dass der Tankrabatt Anfang Oktober umgesetzt ist. Er soll bis Ende des Jahres gelten. Wird er voll weitergegeben, könnte die Entlastung 17 Cent pro Liter betragen. Daneben ist spätestens ab Januar 2027 auch ein Spritpreisdeckel geplant.
5: Wie schon im Mai und Juni könnte die Entlastung für Autofahrer bei 17 Cent je Liter Kraftstoff liegen, wenn die Steuersenkung auch voll weitergegeben wird. Die Kosten von insgesamt 2,5 Milliarden Euro sollen zwischen Bund und Ländern 50-50 aufgeteilt werden. Beim Spritpreisdeckel, der dann spätestens zu Beginn des nächsten Jahres kommen soll, legt der Staat eine Obergrenze für den maximal zulässigen Verkaufspreis von Benzin und Diesel fest. Allerdings soll der nicht dauerhaft gelten, sondern als vorübergehendes Kriseninstrument. Diana Kramer, Nachrichtenredaktion.
4: Im Streit um Grönland haben Dänemark und die USA einen Durchbruch verkündet. In der kommenden Woche soll ein Abkommen unterzeichnet werden, teilten die Regierungen von Dänemark und Grönland mit.
6: Trump hatte etwas voreilig von einem schon besiegelten Abkommen geschrieben. Die USA könnten fortan tun, was immer nötig sei, um Grönland zu verteidigen, postete Trump. Man habe dauerhafte Kontrolle über die Sicherheit und alle anderen Belange in Grönland. Die dänische Regierung teilte mit, man erwarte bei der UN-Generalversammlung in New York nächste Woche einen Deal zu unterzeichnen, der aber noch parlamentarischen Segen brauche. Die Vereinbarung respektiert demnach die Souveränität des dänischen Königreichs und die Selbstbestimmung der Grönländer. Tina Eck, USA.
4: US-Präsident Donald Trump verbietet dem renommierten TV-Sender CNN ab sofort den Zugang zum Weißen Haus. Betroffen von dem Verbot seien auch der Sender MS Now und das Newsportal Politico, schrieb er auf seiner Plattform Truth Social. Trump warf ihnen vor, Falschnachrichten zu verbreiten. Damit wären Reporterinnen und Reporter dieser Medienhäuser von Pressekonferenzen und Terminen Trumps im Oval Office ausgeschlossen. Zum Sportfußball: der FC Bayern hat seine Fans am Vorabend des Oktoberfestbeginns in Bierzeltlaune gebracht. Kurz vor dem Start des größten Volksfestes der Welt schenken die Münchner in ihren kunterbunten Wiesentrikots dem 1. FC Union Berlin beim 7:0 kräftig ein.
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7: In Deutschland ist es heute am Montagvormittag überwiegend stark bewölkt. Im Süden und Osten fällt zeitweise Regen. Die Sonne bleibt rar. Am Nachmittag gibt es im Norden kaum Veränderungen. In der Mitte lockert es etwas auf. Abends klaren die Wolken im Westen weiter auf. Morgen früh Nebel, der sich im Laufe des Vormittags auflöst. Insgesamt milder und sonniger, besonders im Westen mit bis zu 23 Grad. Aktuell haben wir in Berlin im Tiergarten 15 Grad, in Dortmund am Phoenixsee 18 Grad und in Stuttgart am Mercedes-Benz-Museum 19 Grad.
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7: A44 Dortmund Richtung Kassel. Zwischen Marsberg und Rastplatz am Roten Ufer herrscht in beiden Richtungen besondere Vorsicht. Achtung, ein Falschfahrer unterwegs. Bitte überholt nicht. A3 Frankfurt Richtung Würzburg. 4 Kilometer Stau zwischen Aschaffenburg und Aschaffenburg Ost. Rechnet mit mindestens 36 Minuten Zeitverlust. A7 Kassel Richtung Hannover. Zwischen Northeim Nord und Echte sind es 3 Kilometer Stau. Mindestens 47 Minuten Verzögerung. Gute Fahrt.
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0: Happy Samstag, hier ist Big FM. Hi Gregor.
1: Moin.
0: Na, wie geht's dir, mein Freund? Hallo.
1: Ja, wunderbar. Und selbst?
0: Ach Gregor, du, ich kann nicht klagen. Alles in Ordnung. Schöner Herbsttag. Ich bin glücklich. Ich habe einen Pullover an. Ich find's super cozy.
1: Ja, klingt auf jeden Fall gemütlich warm, ja.
0: Oder kannst du mal wieder so ein Hoodie einfach anziehen, wo die Kapuze so dick im Nacken steht? Die liebe ich ja, diese ganz fetten Pullover, die so richtig, die wie so eine Rüstung sind, weißt du?
1: Ja, absolut, absolut, ja.
0: Hab ich so
1: ja, der Herbst steht vor der Tür, auf jeden Fall.

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0: Wochenendliebe wird zelebriert. 08900901, kostenlose Hotline hierher. Wer ist jetzt auf Leitung 2? Hallo?
1: Hi, ist die Laura.
0: Grüß dich, wie geht's dir heute?
1: Super. Ich hab den Luxus, im Homeoffice arbeiten zu dürfen.
0: Bist du eine Mantelträgerin oder ist das bei dir raus?
1: Nee, ich liebe Mantel. Ist voll geil. Vor allem, wenn man mal im Gammel-Look ist oder so, einfach Mantel drüber, keiner sieht. Ich find's nice.
0: Voll gut, auch so am Wochenende zum Einkaufen. So Penner-Outfit ja, genau. Unten drunter und dann Mantel und man sieht stylisch aus. Und noch Mütze, Haare ja, nicht genau. Gewaschen, egal.
1: Noch ein Schal drüber und fertig.
0: Ganz genau. Okay, weil ich habe die Erfahrung gemacht, dass momentan saunervig super gerne dieser Gürtel, mit dem man den Mantel dann zuknotet, in der Autotür hängen bleibt und man denkt bei der Fahrt so, hey, was ballert und knallt er die ganze Zeit von außen an mein Auto und dann steigst du aus und mein Mantel zum Beispiel ist beige und er hat jetzt so ein paar schöne schwarze Öl- und Dreckflecken, weil er es in der Tür eingeklemmt war. Richtig mau, ey.
1: Boah, scheiße, das fühle ich.
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0: Es ist doch eine klitzekleine Samstagssituation. Ihr hört Big FM. Macht euch vielleicht noch einen zweiten oder dritten Kaffee. Geht damit nochmal ins Bett, kuschelt euch in die Decke wie so ein kleiner Burrito. Denn jetzt kommt sie. 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
0: Ins Fitnessstudio. 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
2: 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Location ist Run and Rave Lab at Sick. Das heißt, 12 Kilometer Long Run, kürzere Route 7 Kilometer. Das ist perfekt für Anfänger und Anfängerinnen. Das Ganze mit 50 Kopfhörern für alle, die flitzen wollen. Und alle hören dann den gleichen Song, während sie laufen. In ihrem eigenen Tempo, ihre eigene Strecke, aber alle mit dem geilen Song. Danach ein paar Snackies und Drinks. Das wird doch toll. Sonntag ab 9. Viel Spaß.
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4: Ich bin Thomas Bleskin. Autofahrer sollen wegen der hohen Spritpreise kurzfristig entlastet werden. Bund und Länder haben sich auf einen neuen Tankrabatt geeinigt, der Anfang Oktober starten und bis Jahresende gelten soll. Bei vollständiger Weitergabe könnte Benzin und Diesel um 17 Cent je Liter günstiger werden.
5: Den Tankrabatt kennen Autofahrer schon. Im Sommer war er für 2 Monate in Kraft, senkte die Steuern auf Benzin und Diesel um rund 17 Cent. Wobei nicht alles davon bei den Tankenden ankam. Außerdem kosteten die 2 Monate Tankrabatt die Regierung Milliarden. Das wird nun also wieder teuer, gilt aber immerhin als schnell wirksame Maßnahme. Ein Spritpreisdeckel ist neu für Deutschland, es gibt ihn aber zum Beispiel in Belgien und Luxemburg. Dabei legt der Staat einen Höchstpreis für Sprit fest, unter anderem anhand von Ölpreis, Transportkosten und festgelegter Marge für die Händler. Ronny Thorau, Berlin.
4: Im jahrelangen Streit um Grönland haben die USA, Dänemark und die weitgehend autonome Insel eine Einigung angekündigt. Nach Angaben aus Kopenhagen und Nuuk soll das Abkommen kommende Woche unterzeichnet werden. US-Präsident Trump erklärte dagegen, die Vereinbarung sei bereits besiegelt und gebe den USA weitreichende Befugnisse in Sicherheitsfragen. Dänemark und Grönland bestätigten das so nicht und betonten, Souveränität und Selbstbestimmungsrecht der Grönländer wurden gewahrt. US-Präsident Trump verbietet dem renommierten TV-Sender CNN ab sofort den Zugang zum Weißen Haus. Betroffen von dem Verbot seien auch der Sender MS Now und das Newsportal Politico, schrieb er auf seiner Plattform Truth Social. Beobachter erwarten ein juristisches Nachspiel.
6: Pressefreiheit ist in der Verfassung verankert und das hier wird auf jeden Fall vor Gericht landen und da dürfte Trump damit nicht durchkommen. Er hat eine miese Woche hinter sich. Benzin- und Dieselpreise schießen in den Himmel, seine Umfragewerte sind im Keller, republikanische Parteifreunde meutern. Er musste wohl einfach mal Dampf ablassen. Umgesetzt worden ist der Bann auch noch nicht. CNN und MS Now-Reporter waren gestern noch ganz normal im Weißen Haus, wo sie von Trump regelmäßig auf übelste Weise beleidigt werden. Trump polterte, die Medien würden ständig Fiktion und Lügen verbreiten, aber nicht länger in seinem Haus. Tina Eck, USA.
4: Und zum Sportfußball. Der FC Bayern hat Union Berlin mit 7:0 besiegt und zumindest vorübergehend die Tabellenführung übernommen. Harry Kane erzielte dabei im 98. Bundesligaspiel seinen 100. Treffer.
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7: In Deutschland ist es heute am Montagvormittag überwiegend stark bewölkt. Im Süden und Osten fällt zeitweise Regen. Die Sonne bleibt rar. Am Nachmittag gibt es im Norden kaum Veränderungen. In der Mitte lockert es etwas auf. Abends klaren die Wolken im Westen weiter auf. Morgen früh Nebel, der sich im Laufe des Vormittags auflöst. Insgesamt milder und sonniger, besonders im Westen mit bis zu 23 Grad. Aktuell haben wir in Berlin im Tiergarten 15 Grad, in Dortmund am Phoenixsee 18 Grad und in Stuttgart am Mercedes-Benz-Museum 19 Grad.
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7: A6 Heilbronn Richtung Mannheim. Zwischen Sinsheim-Steinsfurt und Wiesloch-Rauenberg sind 11 Kilometer Stau. Mindestens 52 Minuten Zeitverlust. Weiter zu A7 Hannover Richtung Hamburg. Zwischen Dreieck Hannover-Nord und Schwarmstedt 9 Kilometer Stau. Die Fahrt dauert mindestens 31 Minuten länger. Auf der A8 von Stuttgart Richtung Karlsruhe. Zwischen Heimsheim und Pforzheim-Nord 8 Kilometer Stau. 40 Minuten brauchen die Geduldigen. Safe und stressfrei unterwegs. Gute Fahrt!
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0: Fantastico Samstag, hier ist Big FM. Feiern gehen heute Abend safe, aber mit Eltern? Really? Toni, würdest du das machen?
1: Safe. Wenn mit jemandem, dann mit Mama. Also ich gehe mit Mama eh andauernd auf irgendwelche Festivals oder
0: Events. Wirklich?
1: Also ja, wenn ich irgendwo arbeiten muss. Mama ist immer die Erste, die am Start ist. Oh. Die hat auch richtig viel Spaß dabei.
0: Krass.
1: Die erzählt auch jetzt immer noch davon, irgendwie, boah, lass uns da und da mal wieder hin. Das war so eine geile Stimmung. Leute waren übel cool.
0: Oh,
1: ja, deswegen,
0: toll.
1: Also mit Mama gehe ich immer gerne feiern.
0: Also ich würde mit meiner Mama auch. Sie möchte nicht mehr

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0: kostenlose Hotline hierher. Kevin, wie geht's dir?
1: Geht. Ein bisschen angeschlagen, leicht erkältet.
0: Ach krass.
1: Hab's am Wochenende bekommen, aber ja, der Herbst kündigt sich an, aber die Erkältung nicht.
0: Ja. Schön. Bist du denn dann so einer, der sich krank meldet und auskuriert, oder gehst du krank zur Arbeit und erzählst allen, wie krank du bist und sitzt in so einem Berg von Taschentüchern?
1: Weder noch. Also es kommt drauf an, wie krass es ist. Wenn es wirklich nicht geht, dann gehe ich halt zum Arzt, ne? Mhm. Aber wenn es halt, sag ich mal, noch aushaltbar ist oder ich im Homeoffice aus arbeiten kann, dann mache ich es halt, ne?
0: Ja, Homeoffice finde ich okay. Den Rest, ich finde immer so, Leute anstecken ist halt auch so ungeil, ne? Aber
1: das ist absolut, absolut. Will ich auch vermeiden.
0: Hat man diesen inneren Schweinehund mit jetzt krank melden und dann sind, ach, jetzt bin ich dann wieder krank, so das hier. Und gleichzeitig aber dann, ach toll, jetzt kommst du her und steckst uns alle an. Also ich habe immer das Gefühl, man kann es auch nicht richtig machen.
1: Musst du mir nicht erzählen.

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2: 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Morgen Abend um 20 Uhr in der Porsche Arena. Die letzten Tickets sind am Start, also grapscht euch welche und habt die fantastischste Zeit ever. Letztes Jahr Yazeek erfolgreiche Starboy Tour abgeliefert, jetzt Forever Tour 2026 und ihr seid da.
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4: Ich bin Thomas Bleskin. Autofahrer in Deutschland sollen angesichts der hohen Spritpreise kurzfristig mit einem neuen Tankrabatt entlastet werden. Dieser soll bis Ende des Jahres gelten. Angestrebt wird laut einer Mitteilung der Bundesregierung, dass der Preisnachlass auf Kraftstoffe Anfang Oktober umgesetzt wird.
5: Um bis zu 17 Cent könnte der Spritpreis für Autofahrerinnen, Speditionsinhaber und Handwerker sinken, wenn der Tankrabatt ab Oktober wieder aktiviert ist. Je nachdem, wie viel der staatlichen Maßnahmen die Kraftstoffkonzerne weiterreichen. Ende Dezember endet der Tankrabatt nach jetzigem Stand dann und es startet im Januar ein Spritpreisdeckel in Absprache mit den Konzernen. Die Kosten für den Tankrabatt werden auf 2,5 Milliarden Euro veranschlagt. Lea Matschulat, Nachrichtenredaktion.
4: Einen Tag vor den Wahlen in Mecklenburg-Vorpommern und Berlin werben die Parteien noch einmal um Stimmen. In Mecklenburg-Vorpommern sind heute vor allem AfD und Grüne mit größeren Kundgebungen unterwegs. In Berlin schließen CDU und BSW ihren Wahlkampf ab. Viele Wähler haben sich noch gar nicht endgültig entschieden, wem sie ihre Stimme geben. In Mecklenburg-Vorpommern waren laut ZDF-Politbarometer zuletzt 21% der Befragten unsicher, in Berlin sogar 23%. Deutschland hat in den USA Dutzende Tarnkappenjets vom Typ F-35 bestellt. Am Abend wurde in den USA im Beisein von Verteidigungsminister Pistorius der erste fertige Kampfjet für Deutschland präsentiert.
6: Verteidigungsminister Pistorius sprach von einer neuen Ära mit dem modernsten Kampfflugzeug der Welt. Die Bundesregierung will 35 der Maschinen für 10 Milliarden Euro kaufen. Das Flugzeug soll die überalterte Tornado-Flotte ablösen und dann einen wichtigen Teil zur Abschreckung beitragen. Die Ausbildung von Piloten und Technikern in den USA hat in diesem Jahr begonnen. Anne Pollmann, New York.
4: Googles KI-Software Gemini ist bei Sicherheitstests in Computersysteme anderer Unternehmen eingedrungen. In einem Fall erriet sie Passwörter, in zwei weiteren fand sie Zugangsdaten in einer Datenbank. Nach Angaben von Google entstand kein Schaden. Die Angriffe seien beendet worden, sobald die KI erkannt habe, dass es sich um echte Systeme handelt. Ähnliche Vorfälle hatte es zuvor bei OpenAI, Anthropic und Meta gegeben.
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7: In Deutschland ist es heute am Montagvormittag überwiegend stark bewölkt. Im Süden und Osten fällt zeitweise Regen. Die Sonne bleibt rar. Am Nachmittag gibt es im Norden kaum Veränderungen. In der Mitte lockert es etwas auf. Abends klaren die Wolken im Westen weiter auf. Morgen früh Nebel, der sich im Laufe des Vormittags auflöst. Insgesamt milder und sonniger, besonders im Westen mit bis zu 23 Grad. Aktuell haben wir in Berlin im Tiergarten 15 Grad, in Dortmund am Phoenixsee 18 Grad und in Stuttgart am Mercedes-Benz-Museum 19 Grad.
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7: A44 Dortmund. Richtung Kassel zwischen Marsberg und Diemelstadt in beiden Richtungen ein Falschfahrer. Bitte vorsichtig sein und nicht überholen. A1 Bremen Richtung Hamburg zwischen Stuckenborstel und Sittensen. 6 Kilometer Stau, mindestens 57 Minuten Zeitverlust. A8 Karlsruhe Richtung Stuttgart zwischen Pforzheim Nord und Heimsheim. 5 Kilometer Stau, etwa eine Stunde. A7 Kassel Richtung Hannover zwischen Nordheim West und echte 5 Kilometer Stau. Mindestens eine Stunde Verlust. Gute Fahrt.
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0: Happy Samstag, der Tag, an dem man alles, was man will, nackt machen kann. Hier ist Big FM. In Kaiserslautern hat letzte Woche ein Typ nackt sein Haus gestrichen, von außen. Okay, Marcel, würdest du das auch machen?
1: Ja, also, warum denn nicht? Also, man muss ja auch offen für alles sein.
0: Und bist du auch so jemand, der nackt putzt dann? Oder machst du alles nackidal?
1: Ich hab öfter mal dann nur eine Boxershort an, wenn es zu warm ist. Ich würde jetzt nicht tendenziell dazu greifen, das auch so durchzusetzen dann.
2: Das

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0: Welcome, Ladies and Gents und alle dazwischen und darüber hinaus. Es ist der beste Tag der Welt. Happy Samstag mit Big FM. Wir quatschen ein bisschen über die Themen, die uns die Woche so begleitet haben. Unter anderem, Frau hat über 50 Jahre lang Barbie-Teile in der Lunge. Was geht ab? Kevin, an der 08900901. Sprachlos, oder?
1: Will ich mir nicht vorstellen. Ich glaube, das wäre jetzt ich glaube, das wäre so ein Fall, den könnte man locker, da könnte man so eine Dr. House-Episode machen draus. Keine Ahnung.
0: mein erster Gedanke wäre auch, oh mein Gott, ist das gefährlich? Oh mein Gott, habe ich jetzt eine komische Krankheit davon bekommen? Oh mein Gott, was ist das denn?
1: Ich sag mal so, ne? Also Biologie, ne? Also wenn ich jetzt, sag ich mal, irgendwas in den Mund reinstecke, keine Ahnung. Ich meine, sollte eigentlich im Magen landen, sonst natürlich auch nicht. Mhm. Aber wenn es dann irgendwie in die Lunge gerät, das ist dann noch fataler.
0: Oberkratz, ja.
1: Also, aber vor allen Dingen Respekt, dass das doch so lange drin geblieben ist und nicht irgendwie noch schlimmer, sag ich mal.
0: Ja, ja, voll.
1: Ich will nicht überlegen, wie das hätte noch enden können.
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2: Support your local heroes und oh mein Gott, das habt ihr. Ihr, die Big FM Community, habt so unzählig viele coole DJs und DJs rausgehauen auf bigfm.de, von denen ihr sagt, er oder sie muss auf die größte Bühne der Welt bei Tomorrowland Thailand. So viel Liebe ist da geflossen, unter anderem auch zwischen Mama und Tochter, denn die DJ Laura Mattia ist von ihrer Mom höchstpersönlich angemeldet worden.
3: Ich hatte eine DJ-Tochter und bin unheimlich stolz auf meine Tochter.
2: Ah.
3: Oh. Macht das mit so viel Liebe und Hingabe.
2: So süß. Und die beiden teilen sich auch noch ein Hobby.
4: Ihr raved auch zusammen. Also ihr seid so richtig wild unterwegs.
3: Ja, schon.
5: Doch.
6: Moment mal ganz kurz. Ines, wie alt bist du denn?
3: Ich bin 60.
2: Sau cool einfach, oder? 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
2: 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Das ist perfekt für Anfänger und Anfängerinnen. Das Ganze mit 50 Kopfhörern für alle, die flitzen wollen. 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Sonntag ab 9. Viel Spaß.
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4: Ich bin Thomas Bleski. Autofahrer in Deutschland sollen angesichts der hohen Spritpreise kurzfristig mit einem neuen Tankrabatt entlastet werden. Dieser soll bis Ende des Jahres gelten. Angestrebt wird laut einer Mitteilung der Bundesregierung, dass der Preisnachlass auf Kraftstoffe Anfang Oktober umgesetzt wird.
5: Um bis zu 17 Cent könnte der Spritpreis für Autofahrerinnen, Speditionsinhaber und Handwerker sinken, wenn der Tankrabatt ab Oktober wieder aktiviert ist. Je nachdem, wie viel der staatlichen Maßnahmen die Kraftstoffkonzerne weiterreichen. Ende Dezember endet der Tankrabatt nach jetzigem Stand dann und es startet im Januar ein Spritpreisdeckel in Absprache mit den Konzernen. Die Kosten für den Tankrabatt werden auf 2,5 Milliarden Euro veranschlagt. Lea Matschulat, Nachrichtenredaktion.
4: Einen Tag vor den Wahlen in Mecklenburg-Vorpommern und Berlin werben die Parteien noch einmal um Stimmen. In Mecklenburg-Vorpommern sind heute vor allem AfD und Grüne mit größeren Kundgebungen unterwegs. In Berlin schließen CDU und BSW ihren Wahlkampf ab. Viele Wähler haben sich noch gar nicht endgültig entschieden, wem sie ihre Stimme geben. In Mecklenburg-Vorpommern waren laut ZDF-Politbarometer zuletzt 21% der Befragten unsicher, in Berlin sogar 23%. Deutschland hat in den USA Dutzende Tarnkappenjets vom Typ F-35 bestellt. Am Abend wurde in den USA im Beisein von Verteidigungsminister Pistorius der erste fertige Kampfjet für Deutschland präsentiert.
6: Verteidigungsminister Pistorius sprach von einer neuen Ära mit dem modernsten Kampfflugzeug der Welt. Die Bundesregierung will 35 der Maschinen für 10 Milliarden Euro kaufen. Das Flugzeug soll die überalterte Tornado-Flotte ablösen und dann einen wichtigen Teil zur Abschreckung beitragen. Die Ausbildung von Piloten und Technikern in den USA hat in diesem Jahr begonnen. Anne Pollmann, New York.
4: Googles KI-Software Gemini ist bei Sicherheitstests in Computersysteme anderer Unternehmen eingedrungen. In einem Fall erriet sie Passwörter, in zwei weiteren fand sie Zugangsdaten in einer Datenbank. Nach Angaben von Google entstand kein Schaden. Die Angriffe seien beendet worden, sobald die KI erkannt habe, dass es sich um echte Systeme handelt. Ähnliche Vorfälle hatte es zuvor bei OpenAI, Anthropic und Meta gegeben.
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7: In Deutschland ist es heute am Montagvormittag überwiegend stark bewölkt. Im Süden und Osten fällt zeitweise Regen. Die Sonne bleibt rar. Am Nachmittag gibt es im Norden kaum Veränderungen. In der Mitte lockert es etwas auf. Abends klaren die Wolken im Westen weiter auf. Morgen früh Nebel, der sich im Laufe des Vormittags auflöst. Insgesamt milder und sonniger, besonders im Westen mit bis zu 23 Grad. Aktuell haben wir in Berlin im Tiergarten 15 Grad, in Dortmund am Phoenixsee 18 Grad und in Stuttgart am Mercedes-Benz-Museum 19 Grad.
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7: A1 Fehmarn Richtung Lübeck zwischen Scharbeutz und Rattekau. 7 Kilometer Stau, 41 Minuten Zeitverlust. A7 Kassel Richtung Hannover zwischen Nordheim-West und Echte. 7 Kilometer Stau, 1 Stunde Verzögerung. A8 Karlsruhe Richtung Stuttgart zwischen Pforzheim-West und Heimsheim. 6 Kilometer Stau, 1 Stunde Zeitverlust. A45 Gießen Richtung Hagen zwischen Siegen und Kreuz-Olpe-Süd. 3 Kilometer Stau, 43 Minuten. Gute Fahrt.
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0: Happy Samstag, hier ist Big FM. Hi Gregor.
1: Moin.
0: Na, wie geht's dir, mein Freund? Hallo.
1: Ja, wunderbar. Und selbst?
0: Ach Gregor, du, ich kann nicht klagen. Alles in Ordnung. Schöner Herbsttag. Ich bin glücklich. Ich habe einen Pullover an. Ich finde es super cozy.
1: Ja, klingt auf jeden Fall gemütlich warm, ja.
0: Oder kannst du mal wieder so ein Hoodie einfach anziehen, wo die Kapuze so dick im Nacken steht? Die liebe ich ja, diese ganz fetten Pullover, die so richtig, die wie so eine Rüstung sind, weißt du?
1: Ja, absolut, absolut, ja.
0: Hab ich so
1: ja, der Herbst steht vor der Tür, auf jeden Fall.
0: Oh.

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0: wird zelebriert. 0890901, kostenlose Hotline hierher. Wer ist jetzt auf Leitung 2? Hallo?
1: Hi, hier ist die Laura.
0: Grüß dich, wie geht's dir heute?
1: Super. Ich hab den Luxus, im Homeoffice arbeiten zu dürfen.
0: Bist du eine Mantelträgerin oder ist das bei dir raus?
1: Nee, ich liebe Mantel. Ist voll geil. Vor allem, wenn man mal im Gammel-Look ist oder so, einfach Mantel drüber, keiner sieht's. Ich find's nice.
0: Voll gut, auch so am Wochenende zum Einkaufen. So Penner-Outfit ja, genau. Unten drunter und dann Mantel und man sieht stylisch aus. Und noch Mütze, Haare ja, genau. Nicht gewaschen, egal.
1: Noch ein Schal drüber und fertig.
0: Ganz genau. Okay, weil ich habe die Erfahrung gemacht, dass momentan saunervig super gerne dieser Gürtel, mit dem man den Mantel dann zuknotet, in der Autotür hängen bleibt und man denkt bei der Fahrt so, hey, was ballert und knallt er die ganze Zeit von außen an mein Auto und dann steigst du aus und mein Mantel zum Beispiel ist beige und er hat jetzt so ein paar schöne schwarze Öl- und Dreckflecken, weil er es in der Tür eingeklemmt war. Richtig mau, ey.
1: Boah, scheiße, das fühle ich.

0: es ist doch eine klitzekleine Samstagssituation. Ihr hört Big FM. Macht euch vielleicht noch einen zweiten oder dritten Kaffee. Geht damit nochmal ins Bett, kuschelt euch in die Decke wie so ein kleiner Burrito. Denn jetzt kommt sie. Die Quality Time des Tages mit unserer neuen besten Freundin.
1: Manchmal habe ich einfach Pizza bestellt.
0: Ins Fitnessstudio. 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
0: Und genauso geht's jetzt weiter.
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2: Franz Ries hier. Wenn ihr beim Wort Handwerk immer noch an staubige Werkstätten und denselben alten Film denkt, dann ganz kurz Stopp. Da steckt heute nämlich viel mehr drin. Im Handwerk gibt's nicht nur einen Weg, sondern richtig viele. Ob Technik, Kreatives, Bauen, Reparieren oder Tüfteln. Da ist für ziemlich viele Interessen was dabei. Ihr müsst euch also nicht in irgendeine Schublade pressen lassen, ne? Nur weil der Begriff bei manchen immer noch oldschool klingt. Und genau deshalb ist das Ganze oft auch so spannend. Handwerk wird nämlich gebraucht. Nicht irgendwann, nicht vielleicht, sondern genau jetzt. Überall werden Leute gesucht, die Bock haben, was zu lernen und natürlich auch mit anzupacken. Heißt für euch, ihr steigt in einen Bereich ein, in dem wirklich große Chancen da sind. Wenn ihr zum Beispiel nach einer Ausbildung weitermachen wollt, geht noch einiges. Der Gesellenbrief, Meister, Spezialisierung oder irgendwann auch vielleicht euer eigener Betrieb, all das ist wirklich drin. Mehr zum Thema Handwerk hört ihr hier bei uns in den nächsten 2 Wochen oder ihr klickt euch rein auf bigkarriere.de.
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2: Stuttgart, be ready. Morgen Abend wird's wild in der Porsche Arena. Ja, Sieg ist auf Forever Tour 2026. Morgen Abend um 20 Uhr in der Porsche Arena. Die letzten Tickets sind am Start, also grapscht euch welche und habt die fantastischste Zeit ever. Letztes Jahr ja Sieg erfolgreiche Starboy-Tour abgeliefert, jetzt Forever Tour 2026 und ihr seid da.
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4: Ich bin Thomas Bleski. Autofahrer in Deutschland sollen angesichts der hohen Spritpreise kurzfristig mit einem neuen Tankrabatt entlastet werden. Dieser soll bis Ende des Jahres gelten. Angestrebt wird laut einer Mitteilung der Bundesregierung, dass der Preisnachlass auf Kraftstoffe Anfang Oktober umgesetzt wird.
5: Um bis zu 17 Cent könnte der Spritpreis für Autofahrerinnen, Speditionsinhaber und Handwerker sinken, wenn der Tankrabatt ab Oktober wieder aktiviert ist. Je nachdem, wie viel der staatlichen Maßnahmen die Kraftstoffkonzerne weiterreichen. Ende Dezember endet der Tankrabatt nach jetzigem Stand dann und es startet im Januar ein Spritpreisdeckel in Absprache mit den Konzernen. Die Kosten für den Tankrabatt werden auf 2,5 Milliarden Euro veranschlagt. Lea Matschulat, Nachrichtenredaktion.
4: Einen Tag vor den Wahlen in Mecklenburg-Vorpommern und Berlin werben die Parteien noch einmal um Stimmen. In Mecklenburg-Vorpommern sind heute vor allem AfD und Grüne mit größeren Kundgebungen unterwegs. In Berlin schließen CDU und BSW ihren Wahlkampf ab. Viele Wähler haben sich noch gar nicht endgültig entschieden, wem sie ihre Stimme geben. In Mecklenburg-Vorpommern waren laut ZDF-Politbarometer zuletzt 21% der Befragten unsicher, in Berlin sogar 23%. Deutschland hat in den USA Dutzende Tarnkappenjets vom Typ F-35 bestellt. Am Abend wurde in den USA im Beisein von Verteidigungsminister Pistorius der erste fertige Kampfjet für Deutschland präsentiert.
6: Verteidigungsminister Pistorius sprach von einer neuen Ära mit dem modernsten Kampfflugzeug der Welt. Die Bundesregierung will 35 der Maschinen für 10 Milliarden Euro kaufen. Das Flugzeug soll die überalterte Tornado-Flotte ablösen und dann einen wichtigen Teil zur Abschreckung beitragen. Die Ausbildung von Piloten und Technikern in den USA hat in diesem Jahr begonnen. Anne Pollmann, New York.
4: Googles KI-Software Gemini ist bei Sicherheitstests in Computersysteme anderer Unternehmen eingedrungen. In einem Fall erriet sie Passwörter, in zwei weiteren fand sie Zugangsdaten in einer Datenbank. Nach Angaben von Google entstand kein Schaden. Die Angriffe seien beendet worden, sobald die KI erkannt habe, dass es sich um echte Systeme handelt. Ähnliche Vorfälle hatte es zuvor bei OpenAI, Anthropic und Meta gegeben.
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7: In Deutschland ist es heute am Montagvormittag überwiegend stark bewölkt. Im Süden und Osten fällt zeitweise Regen. Die Sonne bleibt rar. Am Nachmittag gibt es im Norden kaum Veränderungen. In der Mitte lockert es etwas auf. Abends klaren die Wolken im Westen weiter auf. Morgen früh Nebel, der sich im Laufe des Vormittags auflöst. Insgesamt milder und sonniger, besonders im Westen mit bis zu 23 Grad. Aktuell haben wir in Berlin im Tiergarten 15 Grad, in Dortmund am Phoenixsee 18 Grad und in Stuttgart am Mercedes-Benz-Museum 19 Grad.
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7: A1 Lübeck. Richtung Bremen zwischen Hamburg-Moorfleet und Hamburg-Stillhorn. 4 Kilometer Stau, mindestens 45 Minuten Zeitverlust. A5 Basel Richtung Karlsruhe zwischen Freiburg-Nord und Riegel. 8 Kilometer Stau, mindestens 47 Minuten. A7 Kassel Richtung Hannover zwischen Nörden-Hardenberg und echte 6 Kilometer Stau. Mindestens eine Stunde Zeitverlust. Bitte aufpassen und je nachdem, wann ihr da seid, die Route ändern oder genug Zeit einplanen, damit ihr pünktlich bleibt. Gute Fahrt!
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0: Fantastico Samstag, hier ist Big FM. Feiern gehen heute Abend safe, aber mit Eltern? Really? Toni, würdest du das machen?
1: Safe. Wenn mit jemandem, dann mit Mama. Also ich gehe mit Mama eh andauernd auf irgendwelche Festivals oder
0: Events. Wirklich?
1: Also ja, wenn ich irgendwo arbeiten muss, Mama ist immer die Erste, die am Start ist. Oh. Die hat auch richtig viel Spaß dabei.
0: Krass.
1: Die erzählt auch jetzt immer noch davon, irgendwie, boah, lass uns da und da mal wieder hin. Das war so eine geile Stimmung. Witz. Leute waren übel cool.
0: Oh,
1: ja, deswegen,
0: toll.
1: Also mit Mama gehe ich immer gerne feiern.
0: Also ich würde mit meiner Mama auch, sie möchte nicht mehr üben.
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0: Die zwei schönsten Tage der Welt. Happy Wochenende. Hier hat Big FM 08900901. Ist die kostenlose Hotline hierher. Kevin, wie geht's dir?
1: Geht. Ein bisschen angeschlagen, leicht erkältet.
0: Ach krass.
1: Hab's am Wochenende bekommen, aber ja, der Herbst kündigt sich an, aber die Erkältung nicht.
0: Ja. Schön. Bist du denn dann so einer, der sich krank meldet und auskuriert, oder gehst du krank zur Arbeit und erzählst allen, wie krank du bist und sitzt in so einem Berg von Taschentüchern?
1: Weder noch. Also, es kommt darauf an, wie krass es ist. Wenn es wirklich nicht geht, dann gehe ich halt zum Arzt. Ne? Mhm. Aber wenn es halt, sag ich mal, noch aushaltbar ist oder ich im Homeoffice aus arbeiten kann, dann mache ich es halt. Ne?
0: Ja, Homeoffice finde ich okay. Den Rest, ich finde immer so, Leute anstecken ist halt auch so ungeil. Ne? Aber
1: das ist absolut, absolut. Will ich auch vermeiden.
0: Hat man diesen inneren Schweinehund mit jetzt krank melden und dann sind, ach, jetzt bin ich dann wieder krank, so das hier und gleichzeitig aber dann, ach toll, jetzt kommst du her und steckst uns alle an. Also ich habe immer das Gefühl, man kann es auch nicht richtig machen.
1: Musst du mir nicht erzählen.

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2: 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Danach ein paar Snackies und Drinks. Das wird doch toll. Sonntag ab 9. Viel Spaß.
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4: Ich bin Thomas Bleskin. Autofahrer in Deutschland sollen angesichts hoher Spritpreise kurzfristig mit einem neuen Tankrabatt entlastet werden. Angestrebt wird laut Bundesregierung, dass der Tankrabatt Anfang Oktober umgesetzt ist. Er soll bis Ende des Jahres gelten. Wird er voll weitergegeben, könnte die Entlastung 17 Cent pro Liter betragen. Daneben ist spätestens ab Januar 2027 auch ein Spritpreisdeckel geplant.
5: Wie schon im Mai und Juni könnte die Entlastung für Autofahrer bei 17 Cent je Liter Kraftstoff liegen, wenn die Steuersenkung auch voll weitergegeben wird. Die Kosten von insgesamt 2,5 Milliarden Euro sollen zwischen Bund und Ländern 50-50 aufgeteilt werden. Beim Spritpreisdeckel, der dann spätestens zu Beginn des nächsten Jahres kommen soll, legt der Staat eine Obergrenze für den maximal zulässigen Verkaufspreis von Benzin und Diesel fest. Allerdings soll der nicht dauerhaft gelten, sondern als vorübergehendes Kriseninstrument. Diana Kramer, Nachrichtenredaktion.
4: Im Streit um Grönland haben Dänemark und die USA einen Durchbruch verkündet. In der kommenden Woche soll ein Abkommen unterzeichnet werden, teilten die Regierungen von Dänemark und Grönland mit.
6: Trump hatte etwas voreilig von einem schon besiegelten Abkommen geschrieben. Die USA könnten fortan tun, was immer nötig sei, um Grönland zu verteidigen, postete Trump. Man habe dauerhafte Kontrolle über die Sicherheit und alle anderen Belange in Grönland. Die dänische Regierung teilte mit, man erwarte bei der UN-Generalversammlung in New York nächste Woche einen Deal zu unterzeichnen, der aber noch parlamentarischen Segen brauche. Die Vereinbarung respektiert demnach die Souveränität des dänischen Königreichs und die Selbstbestimmung der Grönländer. Tina Eck, USA.
4: US-Präsident Donald Trump verbietet dem renommierten TV-Sender CNN ab sofort den Zugang zum Weißen Haus. Betroffen von dem Verbot seien auch der Sender MS Now und das Newsportal Politico, schrieb er auf seiner Plattform Truth Social. Trump warf ihnen vor, Falschnachrichten zu verbreiten. Damit wären Reporterinnen und Reporter dieser Medienhäuser von Pressekonferenzen und Terminen Trumps im Oval Office ausgeschlossen. In München hat das Oktoberfest begonnen. Nach teils stundenlangem Warten strömten die ersten Besucher kurz nach 9 Uhr auf das Festgelände und liefen zu den Zelten, um sich gute Plätze zu sichern. Bis zum 4. Oktober werden rund 6 Millionen Besucher erwartet.
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7: In Deutschland ist es heute am Montagvormittag überwiegend stark bewölkt. Im Süden und Osten fällt zeitweise Regen. Die Sonne bleibt rar. Am Nachmittag gibt es im Norden kaum Veränderungen. In der Mitte lockert es etwas auf. Abends klaren die Wolken im Westen weiter auf. Morgen früh Nebel, der sich im Laufe des Vormittags auflöst. Insgesamt milder und sonniger, besonders im Westen mit bis zu 23 Grad. Aktuell haben wir in Berlin im Tiergarten 15 Grad, in Dortmund am Phoenixsee 18 Grad und in Stuttgart am Mercedes-Benz-Museum 19 Grad.
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7: A1 Lübeck Richtung Bremen zwischen Hamburg-Morfleth und Hamburg-Stillhorn. 6 Kilometer Stau, 58 Minuten Zeitverlust. A3 Köln Richtung Frankfurt zwischen Lohmar Nord und Kreuzborn-Siegburg. 6 Kilometer Stau, 57 Minuten. A3 Köln Richtung Oberhausen zwischen Köln-Mülheim und Kreuz-Leverkusen. 4 Kilometer Stau, 50 Minuten. A44 Kassel Richtung Dortmund zwischen Kassel-Bad Wilhelmshöhe und Bräuner. 6 Kilometer Stau, 1 Stunde. Gute Fahrt.
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0: Happy Samstag, der Tag, an dem man alles, was man will, nackt machen kann. Hier ist Big FM. In Kaiserslautern hat letzte Woche ein Typ nackt sein Haus gestrichen, von außen. Okay, Marcel, würdest du das auch machen?
1: Ja, also, warum denn nicht? Also, man muss ja auch offen für alles sein.
0: Und bist du auch so jemand, der nackt putzt dann? Oder machst du alles nackidai?
1: Ich hab öfter mal dann nur eine Boxershort an, wenn es zu warm ist. Ich würde jetzt nicht tendenziell dazu greifen, das auch so durchzusetzen dann.

0: Und wir starten richtig episch rein. David Guetta und Hyperton, You and I, Me and You. Ja, wer auch immer. Wir gemeinsam feiern auf jeden Fall gleich den Big Soundcheck hier auf Big FM. Ich bin Moritz.
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0: richtig niceen Samstag machen wir uns jetzt hier einfach mal gemeinsam. Die Sonne ist ja auch irgendwie nochmal so ein bisschen rausgekommen, spätsommerlich. Shorty, was machst du gerade?
1: Auf der Couch liegen und wahrscheinlich ein paar Filme gucken. Ich habe zwei Hunde und dann ist das wirklich mit denen zusammen einfach nur überleben.
0: Ja, guck mal, dann macht man sie eben so. Muss man auch nicht rausgehen, machen wir uns einfach hier eine entspannte Zeit, guckst ein paar Filme und feierst einfach die geilsten neuen Songs. Und wir starten jetzt nämlich rein mit You and I, Me and You von David Guetta und Hyperton. Der ist richtig, richtig geil und ganz neu.
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war einfach jede Träne wert. Ja, das ist das Gefühl, das die Frau vermitteln möchte, Dylan. Und zwar to love and to lose. Es ist so ein bisschen der Schmerz nach Gefühl, also so ein Gefühlsschmerz-Song, in dem sie ganz viele Emotionen verarbeitet. Und das richtig episch. Ganz neu hier auf Big FM.

an, aber manche Tränen ist es wert. To Love and To Lose von Dylan hat sie auf jeden Fall darin verarbeitet und wir haben ihn gefeiert hier ganz neu im Big Soundcheck. Und das ist Usher, ein Big FM Original. More jetzt hier auf Big FM.

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0: den Song kennen wir von der Frau. No Broke Boys von Disco Lines und Tinashell. Und die Frau hat jetzt einen neuen Song gedroppt und sich dabei wahrscheinlich so gefühlt. Ja, ist ein bisschen verspielt, der Song, und zwar Pillow Fight. Ja, die Kissenschlacht. Wahrscheinlich hat sie da, während sie den Song geschrieben hat, auch ein bisschen mit den Kissen gespielt. Aber alles von Herzen, denn ihr Motto ist, wie sie Musik macht.
1: I think it's about being able to just make stuff from your soul and from your heart. And especially when you're trying to chase success, there's a lot of expectations that get put on your art.
0: Also gucken wir mal, wie sie mit Herzen den neuen Song geschrieben hat, hier auf. Be careful.

0: Ursprünglich hat sie so ganz ruhige Musik gemacht. Sarah Elizabeth Close. Ja, die englische Sängerin hat sich dann gedacht, okay, komm, wir bringen da mal noch ein bisschen Power drauf. Und jetzt startet sie richtig durch, unter anderem mit ihrem neuen Song Temptations. Unter ihrem Pseudonym Baby Close. Und den gibt's gleich in voller Länge hier in versprochen 3 Minuten auf Big FM.
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3: Es ist einiges geboten morgen für uns. Zum Beispiel in Stuttgart in der Porsche Arena. Da ist Just Seek einfach. Wir können ihn live erleben bei seiner Forever Tour. Und das ist die zweite Show von 8 Shows in 10 Tagen. Also seid am Start in Stuttgart. Oder ihr wollt lieber nach Bad Dürkheim. Vielleicht zum größten Weinfest der Welt. Da können wir auf jeden Fall auch richtig feiern. Gibt morgen Abend ab 19 Uhr sogar noch eine Mallorca Party als Special. Ab 21 Uhr Feuerwerk. Und wir können einfach das größte Weinfest der Welt erleben.
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4: Ich bin Jan-Henna Reitze. Für alle, die tanken, soll es ab Oktober wieder eine kleine Entlastung von den gestiegenen Preisen geben. Rechnerisch von 17 Cent pro Liter Diesel oder Benzin. Die Bundesregierung will den Tankrabatt wieder in Kraft setzen. Bis Ende Dezember. Danach ist ein Spritpreisdeckel geplant.
5: 2,5 Milliarden Euro. Mit dieser Summe rechnet die Bundesregierung, um den Tankrabatt zu finanzieren. Und die Hälfte der Kosten sollen die Länder übernehmen. Weder für die Länder noch für den Bundeshaushalt leicht zu stemmen. Doch es geht allen darum, die Verbraucher zu entlasten. Dass durch den Tankrabatt alle an der Zapfsäule etwas sparen, kritisiert unter anderem die Verbraucherzentrale. Wichtiger wäre, konkret diejenigen zu entlasten, die im Alltag wenig Geld zur Verfügung haben, heißt es von den Kritikern. Lea Matschulat, Nachrichtenredaktion.
4: Krankenkassen sollen Versicherte auch in Zukunft über Beitragserhöhungen aktiv informieren müssen. Mit dem Sparpaket im Gesundheitsbereich hatte die Politik gerade beschlossen, die Informationspflicht per Brief abzuschaffen. Das löste Kritik aus. Gesundheitsminister Carsten Linnemann hat jetzt eine neue Informationspflicht angekündigt. Nicht unbedingt schriftlich. Kassen sollen auch digital, etwa per App, über Beitragserhöhungen informieren können. Bei Sicherheitstests von künstlicher Intelligenz ist wieder ein Fall bekannt geworden, bei dem ein System in fremde Computer eingedrungen ist. Diesmal betrifft es die Google-KI-Software Gemini.
6: Konkret geht es um 3 Vorfälle aus dem Mai. In einem Fall erriet Gemini Passwörter, um Zugang zu einem geschützten System zu bekommen. In 2 weiteren fand die KI Zugangsdaten für eine Datenbank. Nach Angaben von Google entstand dabei kein Schaden. Die KI habe die Angriffe beendet, sobald sie erkannte, dass es sich nicht um Testsysteme, sondern echte Unternehmensrechner handelte. In der jüngeren Vergangenheit hatte es schon ähnliche Vorfälle bei den KI-Anbietern OpenAI, Anthropic und Meta gegeben. Thomas Bleskin, Nachrichtenredaktion.
4: Mit dem traditionellen Anstich ist in München das Oktoberfest offiziell eröffnet worden. Der neue Oberbürgermeister Dominik Krause zapfte das erste Fass Bier mit 2 Schlägen an. Die erste Maß reichte er dann Ministerpräsident Markus Söder. In den kommenden 2 Wochen werden 6 Millionen Besucher erwartet.
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7: In Deutschland ist es heute am Montagvormittag überwiegend stark bewölkt. Im Süden und Osten fällt zeitweise Regen. Die Sonne bleibt rar. Am Nachmittag gibt es im Norden kaum Veränderungen. In der Mitte lockert es etwas auf. Abends klaren die Wolken im Westen weiter auf. Morgen früh Nebel, der sich im Laufe des Vormittags auflöst. Insgesamt milder und sonniger, besonders im Westen mit bis zu 23 Grad. Aktuell haben wir in Berlin im Tiergarten 15 Grad, in Dortmund am Phoenixsee 18 Grad und in Stuttgart am Mercedes-Benz-Museum 19 Grad.
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7: A1 Fehmarn Richtung Lübeck zwischen Eutin und Rathekau stockend auf 1 Kilometer. Zeitverlust 56 Minuten. A3 Frankfurt Richtung Oberhausen zwischen Kreuz Köln Ost und Kreuz Leverkusen. 7 Kilometer Stau. Mindestens 60 Minuten. A8 Karlsruhe Richtung Stuttgart zwischen Pforzheim Nord und Heimsheim. 3 Kilometer Stau. Zeitverlust gut 1 Stunde. A44 Kassel Richtung Dortmund zwischen Kassel-Bad Wilhelmshöhe und Bräuna. 7 Kilometer Stau. Zeitverlust 1 Stunde. Gute Fahrt.
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0: Die geilsten neuen Songs, die feiern wir hier im Big Soundcheck. Und der nächste Song, der hat schon das Geil im Namen. Geile Sau trotzdem von Ike Mel und Bad Moms Jail. Und Dennis, das ist so ein Song, da geht's echt so ein bisschen um Empowerment, ne?
1: Ja, das passt zu vielen. Das ist das Coole an solchen Songs. Das kannst du in vielen verschiedenen Situationen, kommen die immer wieder gut.
0: Ja, safe, auf jeden Fall. Und da hat sich Ike Mel jetzt auch gedacht, okay, komm, ich mach das jetzt einfach. Das ist das Motto des Songs und das hat sie sich auch gedacht, als sie den Song gemacht hat. Deshalb feiern wir ihn jetzt hier auf Big FM im Big Soundcheck. 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

0: Wir machen jetzt so einen kleinen Sprachkurs. Und zwar thailändisch. Kop Kun Kap oder Krab Kun Kap heißt Danke. Aber was heißt eigentlich Hallo? Sawadika ist die thailändische Begrüßung. Ey, ich war im Frühjahr dieses Jahr in Thailand und es war richtig nice und überall hast du auch diese Begrüßung gesagt. Gut, ist dann auch das einzige Wort, was ich noch kann. Aber Lisa singt Sawadika, gibt sie gleich in voller Länge hier auf Big FM einen ganzen Song über die thailändische Begrüßung.
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0: Die geilsten neuen Songs, die habe ich euch alle auf die Playlist gepackt und wir nennen das ganze Spiel einfach Big Soundcheck. Und das ist die Sendung, die wir jetzt hier feiern. Gemeinsam mit den Songs, ihr seid am Start, ganz egal, was ihr macht. Haben sich auch gerade zwei reingemeldet, die arbeiten in einem Restaurant und müssen eigentlich arbeiten, aber ihr feiert trotzdem, ne?
1: Moin, ihr seid Tobi und der Yannick.
2: Jo, hallo.
1: Und ja, wir finden euren Sender super geil. Wir sind den ganzen Vormittag auf der Arbeit richtig am Updancen immer. Ihr macht einen super Job, macht weiter so.

0: Ey, der klingt live so geil. Klock, Klock, reißen immer ab und die haben jetzt einen neuen Song rausgebracht, der klingt so. Skeletons. Ja, dass alles von außen vielleicht manchmal ein bisschen anders wirkt als von innen, beim Skelett sozusagen. Jetzt erinnert mich dieser Song aber ziemlich an den anderen. Frank aus der Big FM Community, welcher Song ist denn da drin versteckt?
1: Bitter Sweet Symphony.
0: Ja, das hier, oder? Das hat Klock Klock da auch einfach eingebaut. Und sie haben einen richtig niceen Song daraus gemacht. Skeletons, den gönnen wir uns jetzt.
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0: Chainsmokers. Kennen wir unter anderem von dem Song Closer. Und die haben sich jetzt einen Rapper geschnappt. Mako. Und zusammen einen Song gemacht. In- und auswendig. Und den feiern wir jetzt hier im Big Soundcheck mit den geilsten neuen Songs. Und da gehört der auf jeden Fall dazu. Es geht um so einen Neuanfang, um das sich treiben lassen und vielleicht trotz Unsicherheiten einfach weiterzumachen. Oder halt auch mal einen Schritt zurück, um dann wieder drei Schritte nach vorne zu gehen. In- und auswendig feiern wir jetzt exklusiv hier für euch im Big Soundcheck auf Big FM.
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0: Den Moment nicht verpassen. In- und auswendig, ganz neu von Macke und den Chainsmokers. Und Lara aus Krefeld, du findest den auch gut, oder?
1: Ja, so ein bisschen nachdenklich schon. Und man reflektiert, vielleicht kann man ja auch wieder Leute anrufen. Ne? Es heißt ja nicht aus den Augen, aus dem Sinn. Es ist so einfach dieser Aufruf, okay, denkt mal wieder an die Leute, die euch voll positiv inspiriert haben und was Positives in eurem Leben bewirkt haben. Und vielleicht kann man ja wieder Kontakt aufnehmen. Vielleicht war es einfach nur so eine Zeitbus.

0: und MK, die gibt es gleich noch, beide zusammen. Mit ihrem neuen Song Zone. Und wenn ihr euch gerade fragt, welche Zone das hier eigentlich ist, das ist der Big Soundcheck. Und wir feiern hier die geilsten neuen Songs in unserer Zone. Gleich noch mit Mac Poppy und Bass kommt.
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2: Wochenende ist Partyzeit, zum Beispiel in Bremerhaven, bei Bremerhaven tanzt. Und zwar heute Abend schon, ab 21 Uhr, geht es einfach in die fünfte Runde. Bedeutet, wir können da wieder richtig wild tanzen zu 90ern, zu 2000ern, 2010ern. Es wird einfach alles geboten. Oder wir denken uns, okay, wir sind ein bisschen im Saarland unterwegs, in Saarbrücken. Da gibt es zum Beispiel die Ladies Night, auch heute Abend ab 21 Uhr in der Fuchs Lounge. Und da wird auch einiges geboten.
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4: Ich bin Jan-Henner Reitze. Um versprochene Entlastung wegen der wieder hohen Spritpreise zu schaffen, kommt der Tankrabatt zurück. Bundesregierung und Bundesländer haben sich geeinigt, dass es von Oktober bis Ende des Jahres wieder eine rechnerische Steuerentlastung von knapp 17 Cent pro Liter Benzin und Diesel geben soll. Verbraucherschützer und Sozialverbände kritisieren, dass die Entlastung nicht zielgenau bei denen ankomme, die es nötig hätten, sondern bei allen, die tanken. Einen Tag vor der Landtagswahl in Mecklenburg-Vorpommern und der Abgeordnetenhauswahl in Berlin werben alle Parteien noch einmal um Stimmen. Der Wahlkampf geht mit verschiedenen Abschlussveranstaltungen zu Ende.
5: Viele Wähler haben sich noch gar nicht endgültig entschieden, wem sie ihre Stimme geben. In Mecklenburg-Vorpommern waren laut ZDF-Politbarometer zuletzt 21% der Befragten unsicher, in Berlin sogar 23%. Im Nordosten liefern sich SPD und AfD ein enges Rennen um Platz 1. Die Grünen müssen um den Einzug in den Landtag bangen. In Berlin liegt die Linke laut Umfragen Kopf an Kopf mit der CDU und das BSW hofft noch auf den Sprung über die 5%-Hürde. Thomas Bleskin, Nachrichtenredaktion.
4: Im Streit um Grönland soll es eine Einigung zwischen den USA und Dänemark geben. US-Präsident Donald Trump erklärte, dass die USA damit weitreichende Befugnisse und Kontrolle über Grönland bekommen würden. Dänemark und Grönland haben das nicht bestätigt und noch nichts zum Inhalt des Abkommens gesagt. Auch unterschrieben ist demnach noch nichts. Das Oktoberfest in München ist offiziell eröffnet. Der neue Oberbürgermeister Dominik Krause von den Grünen hat heute Mittag das erste Fass Bier angezapft.
6: Zapft es auf eine friedliche Wiese!
7: Oberbürgermeister Krause hat den Anstich mit 2 Schlägen geschafft und kann sich damit zufrieden zeigen. Der Druck war immerhin groß. Sein Vorgänger Dieter Reiter hatte im letzten Jahr ebenfalls 2 Schläge gebraucht. Genau hingeguckt wurde freilich auch bei der Übergabe der ersten Mass an Ministerpräsident Söder. Der ist den Grünen bekanntlich ja nicht so grün. Heute aber gemeinsames Lächeln, ganz nach dem Motto, auf eine friedliche Wiesen. Aus München, Joshua Heise.
4: Das Oktoberfest dauert 2 Wochen. Es werden 6 Millionen Besucher erwartet.
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8: In Deutschland ist es heute am Montagvormittag überwiegend stark bewölkt. Im Süden und Osten fällt zeitweise Regen. Die Sonne bleibt rar. Am Nachmittag gibt es im Norden kaum Veränderungen. In der Mitte lockert es etwas auf. Abends klaren die Wolken im Westen weiter auf. Morgen früh Nebel, der sich im Laufe des Vormittags auflöst. Insgesamt milder und sonniger, besonders im Westen mit bis zu 23 Grad. Aktuell haben wir in Berlin im Tiergarten 15 Grad, in Dortmund am Phoenixsee 18 Grad und in Stuttgart am Mercedes-Benz-Museum 19 Grad.
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8: A3 Frankfurt Richtung Oberhausen zwischen Kreuz Köln-Ost und Kreuz Leverkusen 6 Kilometer Stau, mindestens 1 Stunde Zeitverlust. A8 Karlsruhe Richtung Stuttgart zwischen Pforzheim Nord und Heimsheim 2 Kilometer Stau, mindestens 48 Minuten. A44 Kassel Richtung Dortmund zwischen Kasselbad Wilhelmshöhe und Bräuner 7 Kilometer Stau, mindestens 1 Stunde Zeitverlust. A45 Gießen Richtung Hagen zwischen Siegen und Freudenberg 4 Kilometer Stau, 50 Minuten, gute Fahrt.
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1: Manchmal muss man Veränderungen einfach machen. Wir verändern hier gar nichts, sondern wir feiern die geilsten neuen Songs im Big Soundcheck. Aber Becky Hill, die redet über Veränderungen. Changes heißt ihr neuer Song. Und dass man eigentlich im Leben auch nur weiterkommt, wenn man manchmal Dinge verändert. Auch wenn sich's erst falsch anfühlt. Am Ende fühlt sich's doch ganz gut an. So wie ihr Song hier jetzt auf Big FM im Big Soundcheck. Das ist ganz neu. Becky Hill, Changes.
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0: Cling On, Jubel. Und den gibt's auch für den Song. Bass Persuades von Miley Cyrus. Das heißt auf Deutsch übersetzt, der Bass überzeugt. Und eigentlich müsste sie den Song nicht mal so nennen, weil wenn man ihn anhört, dann merkt man das einfach selbst. Den gibt's versprochen in 2 Minuten hier im Big Soundcheck in voller Länge auf Big FM.
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7: Es sind einfach so viele geile neue Songs, die da Woche für Woche rauskommen. Deshalb habe ich mir gedacht, wir packen die mal alle zusammen in eine Sendung, nennen die Big Soundcheck und das veranstalten wir ja gerade. Wir feiern einfach alles hier gemeinsam. Anna aus Main, du bist auch am Start und wo hört ihr gerade jetzt den Big Soundcheck?
8: Also halb entspannt, halb Party. Kumpel feiert seinen Geburtstag mit Live-Musik und allem. Das ist richtig cool. Am nächsten Tag gibt es dann Brunch mit der Familie.
7: Ja, guck mal, morgen brunchen und jetzt erstmal mit dem Kumpel Geburtstag feiern und die geilsten neuen Songs hier im Big Soundcheck.
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0: da durchhexen.
1: Und das war dann dein Wow, dass ihr da alle so zusammen angepackt habt, oder?
0: Ja, tatsächlich voll cool, dass hier so viele Leute anpacken bei dem großen Projekt, was wir haben. Und dass man da Gesichter sieht, wo man es jetzt nicht so gedacht hat.
1: Boah, krass. Das heißt, wir kommen jetzt alle bei euch vorbei und dann häckseln wir noch ein bisschen mit.
0: Ja.
1: Und ich spiele euch jetzt passend dazu auch einfach mal den Song, der eure Stimmung gerade beschreibt. Wow, ganz neu hier im Big Soundcheck von Karol G, Jude Line, Baby, wow.
0: Perfekt, super. Vielen, vielen Dank.

0: Das ist der Big Soundcheck, die Show für die geilsten neuen Songs hier auf Big FM. Und den 08900901, das ist definitiv die Hotline mit den geilsten Hörern. Wer ist denn jetzt dran?
1: Hier ist die Verena, hallo.
0: Hi Verena, was geht bei dir heute?
1: Ich bin bei meiner Schwester zu Besuch, die wohnt im Allgäu. Jetzt kochen wir bald was von dem her.
0: So, und wenn du noch was zum Kochen brauchst, also nicht zum Kochen, aber zum dabei machen, ne, dann hätte ich da eine Idee.
1: Mhm.
0: Vielleicht so ein bisschen neue Musik?
1: Oh ja, das ist immer gut. Wir hören sowieso immer Musik, meine Schwester und ich.
0: Dann habe ich hier mal was für dich. Und zwar einen neuen Song. Der ist von Felix Jähn und Jaguar und Fangs. Und er heißt Why You Mad? Und ihr seid jetzt nicht mad, sondern feiert den Song.
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0: Lass mich doch einfach mal sein. Let me be. The second voice singt ihr gleich. Wieso eigentlich die zweite Stimme, wenn es so gut ist wie die erste? Naja, gibt's gleich in voller Länge hier auf Big FM.
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2: 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Ob Technik, Kreatives, Bauen, Reparieren oder Tüfteln. Da ist für ziemlich viele Interessen was dabei. Ihr müsst euch also nicht in irgendeine Schublade pressen lassen, ne? Nur weil der Begriff bei manchen immer noch oldschool klingt. Und genau deshalb ist das Ganze oft auch so spannend. Handwerk wird nämlich gebraucht. Nicht irgendwann, nicht vielleicht, sondern genau jetzt. Überall werden Leute gesucht, die Bock haben, was zu lernen und natürlich auch mit anzupacken. Heißt für euch, ihr steigt in einen Bereich ein, in dem wirklich große Chancen da sind. Wenn ihr zum Beispiel nach einer Ausbildung weitermachen wollt, geht noch einiges. Der Gesellenbrief, Meister, Spezialisierung oder irgendwann auch vielleicht euer eigener Betrieb, all das ist wirklich drin. 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
2: Es ist einiges geboten morgen für uns, zum Beispiel in Stuttgart in der Porsche Arena. Da ist Just Seek einfach. Wir können ihn live erleben bei seiner Forever Tour. Und das ist die zweite Show von 8 Shows in 10 Tagen. Also seid am Start in Stuttgart. Oder ihr wollt lieber nach Bad Dürkheim, vielleicht zum größten Weinfest der Welt. Da können wir auf jeden Fall auch richtig feiern. Gibt morgen Abend ab 19 Uhr sogar noch eine Mallorca-Party als Special. Ab 21 Uhr Feuerwerk. Wir können einfach das größte Weinfest der Welt erleben.
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4: Ich bin Jan-Henner Reitze. Der Tankrabatt kommt zurück. Wegen der hohen Spritpreise will die Bundesregierung diese Entlastung von Oktober bis Dezember wiederholen. Danach soll ein Spritpreisdeckel kommen.
5: Der Tankrabatt ist eine Kombi aus einem Absenken der Energiesteuer und der Mehrwertsteuer. Das wären 17 Cent weniger für den Liter Diesel und Benzin. Und profitieren sollen Autofahrer, Handwerker, Pflegedienste und Co. von Oktober bis Ende Dezember. Zu breit gestreut, sagen Kritiker wie etwa der Sozialverband. So würden auch die entlastet, die sich die hohen Kraftstoffpreise leisten könnten. Ab Januar soll es dann einen Spritpreisdeckel geben. Dafür notwendig ist erst eine Absprache mit den Mineralölkonzernen. Lea Matschulat, Nachrichtenredaktion.
4: Im Streit um Grönland haben die USA und Dänemark einen Durchbruch verkündet. Unterschrieben werden soll ein Abkommen voraussichtlich kommende Woche. Was drinsteht, ist noch unklar. Die Darstellungen von US-Präsident Donald Trump und die aus Dänemark unterscheiden sich.
6: Trump hatte etwas voreilig von einem schon besiegelten Abkommen geschrieben. Die USA könnten fortan tun, was immer nötig sei, um Grönland zu verteidigen, postete Trump. Man habe dauerhafte Kontrolle über die Sicherheit und alle anderen Belange in Grönland. Die dänische Regierung teilte mit, man erwarte bei der UN-Generalversammlung in New York nächste Woche einen Deal zu unterzeichnen, der aber noch parlamentarischen Segen brauche. Die Vereinbarung respektiert demnach die Souveränität des dänischen Königreichs und die Selbstbestimmung der Grönländer. Tina Eck, USA.
4: Am S-Bahnhof Bornholmer Straße in Berlin ist ein Auto von einer Brücke ins Gleisbett gestürzt. Der Fahrer kam bei dem Unfall in der Nacht ums Leben. Warum er die Kontrolle über sein Auto verloren hat, wird noch untersucht. Es war gegen 2 Poller und den Fahrbahnrand geprallt und über das Geländer der Brücke geschleudert worden. Und zum Fußball. In der 2. Bundesliga hat Nürnberg zumindest vorerst die Tabellenführung übernommen durch ein 1:0 beim Karlsruher SC. Hertha kann im Abendspiel heute Abend bei Dynamo Dresden noch wieder vorbeiziehen. Außerdem gewann Kaiserslautern zu Hause 1:0 gegen Braunschweig. Kiel und Osnabrück trennten sich 1:1 unentschieden.
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7: In Deutschland ist es heute am Montagvormittag überwiegend stark bewölkt. Im Süden und Osten fällt zeitweise Regen. Die Sonne bleibt rar. Am Nachmittag gibt es im Norden kaum Veränderungen. In der Mitte lockert es etwas auf. Abends klaren die Wolken im Westen weiter auf. Morgen früh Nebel, der sich im Laufe des Vormittags auflöst. Insgesamt milder und sonniger, besonders im Westen mit bis zu 23 Grad. Aktuell haben wir in Berlin im Tiergarten 15 Grad, in Dortmund am Phoenixsee 18 Grad und in Stuttgart am Mercedes-Benz-Museum 19 Grad.
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7: A1 Lübeck Richtung Bremen. Zwischen Dreieck Hamburg-Norderelbe und Hamburg-Stillhorn 3 Kilometer Stau, mindestens 42 Minuten Zeitverlust. A31 Gronau Richtung Oberhausen. Zwischen Gronau-Ochtrup und Legden-Ahaus 1 Kilometer Stau, mindestens 30 Minuten Zeitverlust. A44 Kassel Richtung Dortmund. Zwischen Kassel-Bad Wilhelmshöhe und Bräuner 8 Kilometer Stau, mindestens 58 Minuten Zeitverlust. Gute Fahrt.
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0: Manchmal ist es ja echt schwierig, jemanden an sich ranzulassen, so eine Verbindung aufzubauen. Wir feiern die geilsten neuen Songs hier im Big Soundcheck und auch dafür gibt's natürlich eine Lösung. Luisa aus der Big FM Community, kennst du aber so die Situation, dass man sich gar nicht an jemanden rantraut irgendwie?
1: Gute Frage, ich glaube schon. Ich find's gerade so krass, wie man so in der Schule so viel miteinander zu tun hatte und kaum ist man von der Schule raus, ins Studium oder so, hat man eigentlich fast gar nichts mehr mit allen, außer vielleicht zwei, drei zu tun. Also ich kenne das auf jeden Fall.
0: Ja, voll. Ich glaube, da können wir alle relaten. Und manchmal findet man dann ja aber doch wieder Leute und kann sich öffnen.
1: Und das liebe ich halt auch.
0: Jo, und da hat auch Luciano einen Song zu gemacht.
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0: Was ein Song. Let Me Love You, Jaseek und Luciano. Gemeinsam ganz neu hier auf der Big FM Playlist. Und ja, der gibt doch auch Mut, sich auf neue Leute einzulassen, einfach mal was Neues zu wagen und vielleicht auch zusammen im Regen zu tanzen. Rain Dance, das sind Dave und Tams hier auf Big FM.
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1: Die geilsten neuen Songs, die feiern wir hier im Big Soundcheck und ihr seid echt überall am Start. Gerade hat Anne aus Köln geschrieben, ey, ich sitze hier gerade im Uber und ich fühle mich irgendwie voll next to you, weil ich deine Sendung höre. Ja, das freut mich auf jeden Fall. Also, Big Soundcheck, wir feiern die geilsten neuen Songs. Grüße gehen raus an Anne im Uber und an euch alle und gleich haben wir den noch am Start. Am Ende ist doch alles ganz easy. Malik Harris, den gibt's in versprochen 2 Minuten hier auf Big FM.
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0: Wochenende. Let's
1: go! Und da feiern wir die geilsten neuen Songs hier im Big Soundcheck. Und ich habe jetzt eine Frage an euch. Leute, ich habe hier zwei Songs und ich kann mich einfach nicht entscheiden, welchen ich euch spielen soll. Deshalb machen wir da draus den Big FM Community Song. Den gibt es nämlich um 17.07 Uhr. Und da dürft ihr jetzt abstimmen. Wollt ihr diesen Song hier hören? Clubs

Glaubst du nicht auch von Montez und Benno? Oder wollt ihr lieber den Song hören? Da sehe ich mich von den Atzen und Pietro Lombardi. Ihr könnt entscheiden. Montez und Benno, glaubst du nicht auch? Oder die Atzen und Pietro Lombardi, da sehe ich mich. Welchen Song wollt ihr? 08900901 klingelt durch. 08900901. Hey!

0: findet uns einfach alle. I Will Find You, so hat er seinen neuen Song genannt. Bunt. Und der Artist, der hat jetzt einfach eben diesen neuen Song gedroppt. Julie, du hast den schon mal gehört und du findest ihn...
1: Boah, dieser Song ist richtig geil. Immer wenn ich den höre, ich krieg direkt Sommerstimmung. Ich drehe das Radio laut, Fenster runter und so geht's in den Sommer.
0: Da machen wir das jetzt alle ganz gemeinsam hier auf Big FM.

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0: damit haben wir ein Ergebnis.
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0: Ihr hattet Zeit abzustimmen zwischen zwei Songs, und zwar Montez und Benno, Glaubst du nicht auch? Oder Da sehe ich mich von Pietro Lombardi und den Atzen zusammen. Und ich schaue jetzt mal auf das Ergebnis und habe hier auch eine Audio von einer Vertreterin sozusagen vom Gewinnersong. Und zwar ist das Lisa, und ich glaube, es sieht nach Montez aus, oder?
2: Yes, genau.
0: Drück den jetzt ab, oder? Diesen Song. Also bist du dir ganz sicher, wenn ich jetzt auf diesen Knopf drücke, dass dann der richtige Song, der Community-Song, Glaubst du nicht auch ist? Lisa, sag's mir nochmal.
2: Ich bin mir sehr sicher.
0: Sehr gut.
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0: 10 gibt's gleich noch in voller Länge. Ja, warum bleibst du eigentlich nicht? Why don't you stay? Das ist die Frage von Nico Santos und die Antwort gleich eben hier in voller Länge auf Big FM.
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2: Wochenende ist Partyzeit, zum Beispiel im Bremerhaven, bei Bremerhaven tanzt. Und zwar heute Abend schon, ab 21 Uhr, geht es einfach in die fünfte Runde. Bedeutet, wir können da wieder richtig wild tanzen zu 90ern, zu 2000ern, 2010ern. Es wird einfach alles geboten. Oder wir denken uns, okay, wir sind ein bisschen im Saarland unterwegs, in Saarbrücken. Da gibt es zum Beispiel die Ladies Night, auch heute Abend ab 21 Uhr in der Fuchs Lounge. Und da wird auch einiges geboten.
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4: Ich bin Jan-Henner Reitze. Die von Bundesregierung und Bundesländern geplante Neuauflage des Tankrabatts stößt bei Verbraucherschützern, Sozialverbänden und der Opposition auf Kritik. Unter anderem, weil die vorgesehene rechnerische Steuerentlastung von 17 Cent pro Liter Benzin oder Diesel nicht zielgenau sei.
5: Bund und Länder wollen das Paket bis zum 1. Oktober umsetzen. Der Tankrabatt soll über eine Senkung der Energiesteuer auf Benzin und Diesel finanziert werden. Dafür sind rund 2,5 Milliarden Euro vorgesehen. Verbraucherschützer und Sozialverbände fordern stattdessen vor allem Hilfen für Haushalte mit kleinen und mittleren Einkommen. Die Linke und die Grünen verlangen außerdem eine Übergewinnsteuer für Mineralölkonzerne. Greenpeace warnt, ein Teil der Entlastung kann sonst bei den Konzernen landen. Neben dem Tankrabatt will die Bundesregierung spätestens ab Januar 2027 auch einen Spritpreisdeckel einführen, als Kriseninstrument und nicht dauerhaft. David Riemer, Nachrichtenredaktion.
4: Krankenkassen sollen Versicherte auch in Zukunft über Beitragserhöhungen aktiv informieren müssen. Mit dem Sparpaket im Gesundheitsbereich hatte die Politik eigentlich gerade beschlossen, die Informationspflicht per Brief abzuschaffen. Das löste Kritik aus. Bundesgesundheitsminister Carsten Linnemann hat jetzt in der Rheinischen Post doch wieder eine neue Informationspflicht angekündigt. Nicht unbedingt schriftlich. Kassen sollen auch digital, etwa per App, über Beitragserhöhungen informieren können. Bei Sicherheitstests von künstlicher Intelligenz ist wieder ein Fall bekannt geworden, bei dem ein System in fremde Computer eingedrungen ist. Diesmal betrifft es die Google-KI-Software Gemini.
6: Konkret geht es um drei Vorfälle aus dem Mai. In einem Fall erriet Gemini Passwörter, um Zugang zu einem geschützten System zu bekommen. In zwei weiteren fand die KI Zugangsdaten für eine Datenbank. Nach Angaben von Google entstand dabei kein Schaden. Die KI habe die Angriffe beendet, sobald sie erkannte, dass es sich nicht um Testsysteme, sondern echte Unternehmensrechner handelte. In der jüngeren Vergangenheit hatte es schon ähnliche Vorfälle bei den KI-Anbietern OpenAI, Anthropic und Meta gegeben. Thomas Bleskin, Nachrichtenredaktion.
4: Weil dort nicht genehmigte Drohnen gesichtet wurden, ist in der Nacht der Betrieb am Flughafen Luxemburg vorübergehend eingestellt worden. 19 Flüge, die eigentlich dort landen sollten, wurden umgeleitet. Noch wird überprüft, wo die Drohnen hergekommen sind.
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7: In Deutschland ist es heute am Montagvormittag überwiegend stark bewölkt. Im Süden und Osten fällt zeitweise Regen. Die Sonne bleibt rar. Am Nachmittag gibt es im Norden kaum Veränderungen. In der Mitte lockert es etwas auf. Abends klaren die Wolken im Westen weiter auf. Morgen früh Nebel, der sich im Laufe des Vormittags auflöst. Insgesamt milder und sonniger, besonders im Westen mit bis zu 23 Grad. Aktuell haben wir in Berlin im Tiergarten 15 Grad, in Dortmund am Phoenixsee 18 Grad und in Stuttgart am Mercedes-Benz-Museum 19 Grad.
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7: A2 Berliner Ring Richtung Magdeburg. Zwischen Wollin und Cisa 4 Kilometer Stau, 50 Minuten Zeitverlust. A2 Hannover Richtung Dortmund. Zwischen Lauenau und Bad Eilsen 5 Kilometer stockend, 27 Minuten extra. A6 Kaiserslautern Richtung Metzsa, Abrücken. Zwischen Kaiserslautern Einsiedlerhof und Kreuz Landstuhl West 5 Kilometer Stau, 1 Stunde Verzögerung. A8 Salzburg Richtung München. 4 Kilometer Blechlawine zwischen Rosenheim und Bad Aibling. Gute Fahrt.
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0: Sean Paul ist das hier auf Big FM. Und die Frau, die hat schon richtig, richtig geil performt mit ihrem letzten Song Breathe. Besser gesagt mit ihrer ersten Single, mit der sie ja dann viral gegangen ist. Dann kam noch eine Vertigo. Und jetzt hat sie einfach nochmal nachgelegt. Find Me, sie ist auf der Suche, vielleicht auch nach sich selbst. Und wir können sie finden, gemeinsam mit ihr im neuen Song jetzt hier auf Big FM.
1: Moin Leute, hier ist Stephanie Aris und ihr hört den Big Soundcheck mit Moritz. Viel Spaß.

Da haben wir sie doch gefunden hier auf Big FM. Tiffany Harris, Find Me, ganz neu. Macht euch noch einen schönen Samstagabend jetzt. Ich bin Moritz und das ist Glockenbach. 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
2: Bootshaus ist angesagt heute Abend und zwar ab 22 Uhr in Köln. Da gibt es nämlich die Sommerfest Closing Party mit DJs wie unter anderem ihr. Newcomerin Anna Ever und ganz viele weitere gibt's heute Abend. Und es gibt sogar ein Special, nämlich eine 360-Grad-Bühne auf dem Main Floor. Also wird sehr crazy, kommt vorbei und checkt's aus. Ganz viel Spaß euch!
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4: Ich bin Jan-Henna Reitz. Für alle, die tanken, soll es ab Oktober wieder eine Entlastung von den gestiegenen Preisen geben, rechnerisch von 17 Cent pro Liter Diesel oder Benzin. Die Bundesregierung will den Tankrabatt wieder in Kraft setzen, bis Ende Dezember. Danach ist ein Spritpreisdeckel geplant.
5: Der Tankrabatt ist eine Kombi aus einem Absenken der Energiesteuer und der Mehrwertsteuer. Das wären 17 Cent weniger für den Liter Diesel und Benzin. Und profitieren sollen Autofahrer, Handwerker, Pflegedienste und Co. von Oktober bis Ende Dezember. Zu breit gestreut, sagen Kritiker wie etwa der Sozialverband. So würden auch die entlastet, die sich die hohen Kraftstoffpreise leisten könnten. Ab Januar soll es dann einen Spritpreisdeckel geben. Dafür notwendig ist erst eine Absprache mit den Mineralölkonzernen. Lea Matschulat, Nachrichtenredaktion.
4: Im Streit um Grönland soll es eine Einigung zwischen den USA und Dänemark geben. US-Präsident Donald Trump erklärte, dass die USA damit weitreichende Befugnisse und Kontrolle über Grönland bekommen würden. Dänemark und Grönland haben das nicht bestätigt und noch nichts zum Inhalt des Abkommens gesagt. Auch unterschrieben ist demnach noch nichts. Das Oktoberfest in München ist offiziell eröffnet. Der neue Oberbürgermeister Dominik Krause von den Grünen hat heute Mittag das erste Bierfass angezapft.
6: Zapft es auf eine friedliche Wiese!
7: Oberbürgermeister Krause hat den Anstich mit zwei Schlägen geschafft und kann sich damit zufrieden zeigen. Der Druck war immerhin groß. Sein Vorgänger Dieter Reiter hatte im letzten Jahr ebenfalls zwei Schläge gebraucht. Genau hingeguckt wurde freilich auch bei der Übergabe der ersten Mass an Ministerpräsident Söder. Der ist den Grünen bekanntlich ja nicht so grün. Heute aber gemeinsames Lächeln, ganz nach dem Motto, auf eine friedliche Wiesen. Aus München, Joshua Heise.
4: Das Oktoberfest dauert zwei Wochen. Es werden 6 Millionen Besucher erwartet. Und zum Fußball. In der Bundesliga hat Freiburg den Sprung zurück an die Tabellenspitze verpasst und ist nach einem 2:2 bei Eintracht Frankfurt jetzt Zweiter hinter Bayern München. Dortmund kann durch einen Sieg gleich im Abendspiel beim VfB Stuttgart noch Platz 1 übernehmen. Außerdem spielten heute schon Gladbach-Mainz 3:4, Hamburg-Köln 2:1 und Bremen-Augsburg 3:2.
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8: In Deutschland ist es heute am Montagvormittag überwiegend stark bewölkt. Im Süden und Osten fällt zeitweise Regen. Die Sonne bleibt rar. Am Nachmittag gibt es im Norden kaum Veränderungen. In der Mitte lockert es etwas auf. Abends klaren die Wolken im Westen weiter auf. Morgen früh Nebel, der sich im Laufe des Vormittags auflöst. Insgesamt milder und sonniger, besonders im Westen mit bis zu 23 Grad. Aktuell haben wir in Berlin im Tiergarten 15 Grad, in Dortmund am Phoenixsee 18 Grad und in Stuttgart am Mercedes-Benz-Museum 19 Grad.
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8: Hier kommt der Verkehrsüberblick. A39 Wolfsburg Richtung Braunschweig. Achtung, zwischen Wolfsburg-Mörse und Kreuz Wolfsburg-Königslutter kommt dir ein Falschfahrer entgegen. Nicht überholen und Vorsicht. A1 Lübeck Richtung Bremen hat zwischen Dreieck Hamburg-Norderelbe und Hamburg-Stillhorn 2 Kilometer Stau und kostet dich 20 Minuten. A2 Hannover Richtung Dortmund staut sich auf 6 Kilometern zwischen Lauenau und Bad Eilsen. Hier verlierst du mindestens 37 Minuten. Gute Fahrt!
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2: Bootshaus ist angesagt heute Abend und zwar ab 22 Uhr in Köln. Da gibt es nämlich die Sommerfest Closing Party mit DJs wie unter anderem ihr. Newcomerin Anna Ever und ganz viele weitere gibt's heute Abend und es gibt sogar ein Special, nämlich eine 360-Grad-Bühne auf dem Main Floor. Also wird sehr crazy, kommt vorbei und checkt's aus. Ganz viel Spaß euch!
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4: Ich bin Jan-Henner Reitze. Die von Bundesregierung und Bundesländern geplante Neuauflage des Tankrabatts stößt bei Verbraucherschützern, Sozialverbänden und der Opposition auf Kritik. Unter anderem, weil die vorgesehene rechnerische Steuerentlastung von 17 Cent pro Liter Benzin oder Diesel nicht zielgenau sei.
5: Bund und Länder wollen das Paket bis zum 1. Oktober umsetzen. Der Tankrabatt soll über eine Senkung der Energiesteuer auf Benzin und Diesel finanziert werden. Dafür sind rund 2,5 Milliarden Euro vorgesehen. Verbraucherschützer und Sozialverbände fordern stattdessen vor allem Hilfen für Haushalte mit kleinen und mittleren Einkommen. Die Linke und die Grünen verlangen außerdem eine Übergewinnsteuer für Mineralölkonzerne. Greenpeace warnt, ein Teil der Entlastung kann sonst bei den Konzernen landen. Neben dem Tankrabatt will die Bundesregierung spätestens ab Januar 2027 auch einen Spritpreisdeckel einführen, als Kriseninstrument und nicht dauerhaft. David Riemer, Nachrichtenredaktion.
4: Der NATO-Militärausschuss wird künftig vom ranghöchsten Soldaten Deutschlands geführt. Generalinspekteur Carsten Breuer wurde bei einer Sitzung des Gremiums in Kopenhagen zum Vorsitzenden gewählt und soll sein Amt im kommenden Juli antreten. Die Position ist eine der wichtigsten innerhalb der NATO. Morgen wird in Mecklenburg-Vorpommern ein neuer Landtag gewählt, in Berlin das Abgeordnetenhaus. Bei ihrem Wahlkampfabschluss haben alle Parteien heute noch einmal versucht, von sich zu überzeugen.
6: Viele Wähler haben sich noch gar nicht endgültig entschieden, wem sie ihre Stimme geben. In Mecklenburg-Vorpommern waren laut ZDF-Politbarometer zuletzt 21% der Befragten unsicher, in Berlin sogar 23%. Im Nordosten liefern sich SPD und AfD ein enges Rennen um Platz 1. Die Grünen müssen um den Einzug in den Landtag bangen. In Berlin liegt die Linke laut Umfragen Kopf an Kopf mit der CDU und das BSW hofft noch auf den Sprung über die 5%-Hürde. Thomas Bleskin, Nachrichtenredaktion.
4: Und zum Fußball. In der Bundesliga ist die Siegesserie des SC Freiburg gerissen. Bei Eintracht Frankfurt spielte das Team heute 2:2 nach 3 Siegen zum Auftakt der neuen Saison. Hinter Bayern München liegt Freiburg damit in der Tabelle nur noch auf Platz 2. Ohne Punkte und Schlusslicht bleibt Gladbach nach einem 3:4 zu Hause gegen Mainz. Außerdem gewann Hamburg 2:1 gegen Köln und Bremen 3:2 gegen Augsburg.
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5: Guten Abend, kurz nach 8 an diesem Samstagabend. Rob Green hier, One World Radio, the sound of Tomorrowland, deutschlandweit und exklusiv mit Big FM. 4 Stunden lang wirklich die geilsten Songs vom besten Festival der Welt. Wir feiern auch den neuen Song von James Hype mit Volcoder. 1, 2, 3 spielen wir gleich, aber das hier ist eine neue Truppe aus Italien. Heißt Av, Song heißt Meet Me in the Dark. Welcome to the show.
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Big FM, Rob Green. Geiler Sound, oder? Av, Meet Me in the Dark. Und das ist Prosper und Clooney zusammen mit Tristan Henry. Song heißt Good Girl. Samstagabend, Big FM Deutschlandweit und exklusiv.

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1: Big FM, Rob Green, gehen wir zurück zum Festival. Und zwar Mainstage aus diesem Jahr in Boom in Belgien. Für mich tatsächlich der beste Song von Lost Frequencies ever. Hier in der Show ist Live It All.

Big FM, Rob Green, One World Radio, The Sound of Tomorrowland. Sie haben ihn gerade gesehen vor einigen Wochen beim Glücksgefühle Festival auf dem Hockenheimring. Felix Delard, aka Lost Frequencies. Ich quatsch so gern mit ihm. Sehe ihn eigentlich mehrmals im Jahr bei Winter, bei Sommer und dann beim Glücksgefühle Festival. Und ich musste ihm erneut sagen, dass das wirklich der beste Song von ihm ist. Live It All, Mainstage, live aus Boom in Belgien. Das hier ist aber auch ein sehr, sehr geiles Song von dem Meister der Melodien. Alesso mit One Republic hier in der Show In Your Eyes. 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

Big FM, Rob Green, James Hype und Volcoder mit 1, 2, 3 brandneue bei uns auf der Playlist hier bei One World Radio, The Sound of Tomorrowland. Sehr geiler Song, oder? Das mögen wir auch. Silver Bumper, hier ist On Tonight.

0: Mega angesagter Song gerade, Silver Bumper. And on tonight, Big FM, Rob Green, One World Radio, The Sound of Tomorrowland, deutschlandweit und exklusiv mit Big FM. So, zurück zum Festival, Mainstage aus diesem Jahr, und zwar Halo spielt einen sehr geilen 90s-Song von Roger Sanchez. Hier ist Dub Visions Remix von Another Chance.
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Rob Green, Big FM, deutschlandweit und exklusiv an diesem Samstagabend mit Tomorrowland im Radio. Bibi Rexha gerade gehört, Faithless New Religion, und das ist Culture, lieben wir auch in der Show. Hier ist Trapped.

0: Och, ich liebe die tiefen Klänge von Art Bat. Da zusammen mit David Guetta, Gocha und Kimbra. Somebody that I used to know. Guten Abend, Deutschland. Rob Green. Wir sind deutschlandweit mit Big FM. Egal, wo ihr seid. Schön, dass ihr dabei seid. Und jetzt zurück zum Festival aus dem Jahr 25 in Boom in Belgien von der Mainstage Martin Garrix.
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1: Martin Garrix und Gravity. Martin wird ebenfalls spielen bei Tomorrowland Thailand dieses Jahr in Pattaya. Aber das hier mögen wir auch sehr. Sonny Federa, Becky Hill. Here is Say Something.

Sonny Federa, Becky Hill. So, bevor wir mal P spielen mit Just a Little Bit More, gehen wir ein paar Jahre zurück hier in der Show. Calvin Harris und Florence Welch. Sweet Nothing. Flash.

M, Rob Green, guten Abend Deutschland, wenn ihr Liberty X kennt, dann kennt ihr das auch, das ist Just a Little Bit More von Maupi. Gott, Maurice kenne ich auch seit Anfang an und den guten Mann ebenfalls. Was für eine steile Karriere legt Hüschel in im Moment, oder? Mit Email Angel und Alternate, wir lieben diesen Song. Hier bei Big FM, Move Into the Sun.

0: Das ist so ein geiler Song. Sagt, was ihr wollt. Also Hügel, Email Angel und Alternate, Move into the Sun. Guten Abend Deutschland, es ist Samstag. Hier ist Rob Green. Das ist Tomorrowland im Radio. One World Radio, the sound of Tomorrowland. Und wer passt zu Tomorrowland? Richtig, Swedish House Mafia. Hier mit Licky Lee. Happiness is so sad.
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0: the Way You Are, Paige Tomlinson's remix von Milky. Das war Meluji live von der Mainstage in Boom in Belgien in diesem Jahr. Bei uns für Josh Baker und Poppy Basker, My Place. Aber das hier ist ein mega schöner Song. Bob Moses, zusammen mit Elder Brook. Hier in der Show ist Inner Light, Big FM, Rob Green.
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für ein geiler, chilliger Sound an diesem Samstagabend. Big FM, Rob Green, Bob Moses, an Elder Brook, an Inner Light. So, Kalu, Studio Killers, Physical, Ode to the Bouncer und Josh Baker und Poppy Bascom. Jetzt My Place. Wir sind deutschlandweit und exklusiv. Nur wir vom Big FM dürfen Tomorrowland im Radio. Rob Green hier. Guten Abend. 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
0: Coming up, Silver Bumper.
11: Lieben wir in der Show gleich on tonight.
0: James Hype.
11: 1, 2, 3, zusammen mit Volcoder. Aber wir starten mit Josh Baker und Poppy Bascom. Big FM, Rob Green.

0: Samstagabend, immer 20 Uhr bis Mitternacht. One World Radio, The Sound of Tomorrowland, Big FM, Rob Green, Axwell. Whatever turns you on. So, gehen wir zurück zum Festival. Letztes Jahr im Sommer hat Jazzy gespielt, Crystal Garden Stage. Hier ist ihr Song mit Belters Only, Make Me Feel Good.
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Sehr geiler Song von Chris Stassi und Mart Fay. Das ist You Know Me, davor Beef 1997. Big FM, Rob Green, One World Radio, The Sound of Tomorrowland. Jetzt zurück zum Festival und zwar Cor Tullum aus dem Jahr 24. Black Circle Remix von Fell in Love. Hier ist Diplo.

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0: Coming up, Camel Fat.
5: Summit Josh, Giganta and Kuda on Das is Sapiens remix so good. Colter, Trapped, spielen wir auch seit ein paar Wochen in der Show und wir lieben den Song.
0: And now, in the mix, this is Art Bat.
5: Big FM, Rob Green, hi zusammen, mit David Guetta, Gocha und Kimbra.

0: auch eine sehr interessante Version von dem Song. Camel Fat, Josh Gigante und Cuda. Das ist Sapiens Remix von So Good. Rob Green, One World Radio, The Sound of Tomorrowland, deutschlandweit und exklusiv. So, Agents of Time. Ich liebe Agents of Time. Vom Sommer oder aus dem Sommer im letzten Jahr in Boom in Belgien. Deren Remix, Swedish House Mafia, Wait So Long von der Freedom Stage.
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0: Mega nice Sound ist das. Riordan und Locky mit Friction. Samstagabend, immer 20 Uhr bis Mitternacht, One World Radio, The Sound of Tomorrowland, Big FM, Rob Green. Bleibt bei uns mit Max Tyler und Kuda, Love Forever, Mark Knight und Christoph mit Yebisa. Spielen wir auch seit ein paar Wochen in der Show, sehr geil. Aber das ist Sonny Federa und Becky Hill. Big FM, Rob Green mit Tomorrowland im Radio. Hier ist Say Something.
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0: Style, Will Hurd und Sophia, Sonnentanz. Aber jetzt gehen wir zurück zum Festival. Im Sommer diesen Jahres, Mainstage. Fischer hat gespielt, Another M54 Ultra. Hier ist Talk to You.
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0: Samstagabend, One World Radio, the sound of Tomorrowland. Ich bin Rob Green und wir sind deutschlandweit und exklusiv mit Big FM, Ellie Goulding und Anima mit Hypnotize. So, zurück zum Festival Mainstage aus diesem Jahr im Sommer in Boom, Belgien. Marlon Hofstadt, I Got You.
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0: sehr geiler, chilliger Song. Das ist Sun is Shining, Lovely Day. Tommy Phillips in der Show an diesem Samstagabend. One World Radio, The Sound of Tomorrowland. Schön, dass ihr dabei seid. Gleich mit D.O.D. und Izzy Bizou. Wir haben Frankie Rizzardo. Und das ist Kölsch. Wir lieben Kölsch bei Big FM. Rob Green, One World Radio, The Sound of Tomorrowland.
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1: Keep on dancing. Sehr geiler Song. Bullet Tooth and Burnski in der Show. Und das hier ist auch sehr, sehr schön. Big FM, Rob Green, Samstagabend mit Robbie Doherty. Here's Call It What You Like.

0: Egal wo ihr seid an diesem Samstagabend, herzlich willkommen zur Show One World Radio, the sound of Tomorrowland, deutschlandweit und exklusiv mit Big FM. Rob Green hier aus dem Tomorrowland Studio, gleich mit Ethan Walsh, Loving You, Prosper and Clooney, Free Your Mind. Aber wir gehen zurück nach Boom in Belgien in diesem Jahr. Ich habe mich lange mit ihm unterhalten, bevor er auf die Bühne gegangen ist, und er hat wirklich ein sehr geiles Set gespielt. Hier ist Kevin DeVries und er spielt Jamaican Bam Bam von Hugel und Salto.
1: 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This is Kevin DeVries.

Big FM, Rob Green, One World Radio, The Sound of Tomorrowland. An diesem Samstagabend, so hat das Wochenende zu klingen. Und das hier ist wirklich ein sehr schöner Song. Ethan Walsh, he is loving you.

0: Spielen wir auch seit ein paar Wochen in der Show Over Mono mit Lock Up, Big FM, Rob Green. Wir haben so viele geile Songs noch in der Show. Adam 10 zusammen mit Raphael, Beat Goes On. Aber das hier ist live von der Crystal Garden Stage aus dem letzten Jahr. Im Sommer in Belgien im Jahr 25. Gabs and Vintage Cultures Remix von Frank Ocean. Big FM, Rob Green, Tomorrowland an diesem Samstagabend. One World Radio.
1: 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This is Vintage Culture.

0: Eric Prydz ist das in der Show Opus und davor Lost Frequencies, The Temper Trap, Sweet Disposition, A Moment, A Love. Bleibt bei uns für Blond, Melissa Steele. Wir haben One Republic and Lesso und das hier ist Michael Kalfen. Wir gehen zurück zum Festival Tomorrowland 2019. Treasured Soul mit Kreider.
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again. Blonde and Melissa Steele, I Loved You. Big FM, Rob Green, One World Radio, The Sound of Tomorrowland. Und solltet ihr irgendwann mal vielleicht auf Tomorrowland gewesen sein oder bei einem Festival, wo Martin Garrix gespielt hat, das ist wirklich so eine geile Stimmung, wenn er High on Life spielt mit Bon. Hier ist er in der Show. Rob Green, One World Radio, The Sound of Tomorrowland. 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

0: Das Geilste bei dem Song ist, wenn er den beim Closing spielt, knallt es überall. Man kann fast kaum die Musik hören, weil Feuerwerk, Pyro, ist alles viel zu laut. Es ist unfassbar geil. Das ist Gänsehaut, wo wirklich jeder einfach nach oben schaut und einfach den Abend genießt. Martin Garrix und Born High on Life. Samstagabend, Big FM, Rob Green. Schön, dass ihr dabei seid hier mit dem Sound von Tomorrowland. Und wir gehen zurück zum Festival aus dem letzten Jahr. Library Stage, Sonny Federa, MK und Clementine Douglas, Askin, played by MK.
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0: Kirsch und Gregor Schwellenbach. Song heißt Cassiopeia in der Show. Big FM Rob Green Samstagabend. Denkt dran, nach Warm World Radio, The Sound of Tomorrowland geht 2 Stunden hier bei Big FM weiter mit Kubrick in the Mix. Jetzt gehen wir erstmal zurück zum Festival aus dem letzten Jahr, Freedom Stage. Hier ist John Summit, sein Song mit Ines.
1: Played live at the Freedom Stage. This is John Summit.

Das ist immer noch ein geiler Song, oder? Tiesto, Oliver Heldens und Wombass. So, egal wo ihr seid heute Abend, bleibt bei uns für Shakedown, The Purple Disco Machine, Arti, Jan Blumquist. Wir haben Schaus und das hier ist auch ein sehr geiler Song von Dominika und Bicep. Big FM, Rob Green mit Got to Let You Go.

Big FM, One World Radio, The Sound of Tomorrowland, Rob Green, Mitch Schaus, and OT Quartet. Love Tonight versus Hold That Sucker Down, DJ from Mars Bootleg. So, egal wo ihr seid, jetzt wird es deutlich ruhiger, aber sehr geiler Song. The Space in Between, Ben Boma's Remix von Jan Blomqvist.

Artiest us around the world. Sehr geile Song an diesem Samstagabend. One World Radio, The Sound of Tomorrowland. Ist eine Produktion von mir, Rob Green, aus dem Tomorrowland Studio hier bei Big FM. Jetzt Shake Down the Purple Disco Machine at Night. Und dann gleich Kubrick in the Mix. One World Radio, The Sound of Tomorrowland, Samstag, 20 Uhr bis Mitternacht. Ich bin Rob Green. Schönes Wochenende und danke fürs Einschalten.

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Leute, was geht ab? Schon wieder Samstag. Ich bin's, Kubrick. Wie jeden Samstag hier für euch am Start, immer nach Tomorrowland, One World Radio. 2 Stunden lang lege ich jetzt für euch auf. In der ersten Stunde gibt's Mucke von Dimitri Vegas, Bounty Hunter Brandon, Kevin DeVries, Artbat, David Guetta und meine neue Single Smoke Signals. So machen wir das und dranbleiben, denn nach der ersten Stunde kommt noch eine 2. Stunde. In diesem Sinne, viel Spaß.

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1: Leute, ich bin immer noch Kubrick hier für euch auf Big FM, wie jeden Samstag. Immer 2 Stunden lang lege ich ja für euch auf, hier nach Tomorrowland One World Radio. In der ersten Stunde gab es Mucke von Dimitri Vegas, Brandon, Kevin DeVries und vielen, vielen mehr. Und jetzt geht's weiter mit Joel Corey, Calvo, Umet Oscar, Eli Brown, Jay Hardway, Dyro, Timmy Trumpet und meiner neuen Single Echoes. Die kam nämlich gestern raus. Schreibt mir da auch sehr, sehr gerne, wie ihr die findet. Instagram findet ihr mich in der Kubrick, Kubrick_DJ. In diesem Sinne viel Spaß mit der 2. Stunde von mir. Und schreibt mir. Ich freue mich drauf, ne? Bis dann. Ciao.